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0: Es wird 3 Uhr.
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2: Ich bin Silke Rech. Das wird der Tag. Russlands Präsident Putin beginnt heute politische Gespräche in China. In Peking trifft er unter anderem Staats- und Parteichef Xi. Geplant sind Gespräche über die Beziehungen beider Länder sowie internationale Krisen. Im Anschluss sollen mehrere gemeinsame Vereinbarungen unterzeichnet werden. Aufmerksamkeit bekommt der Besuch auch, weil erst vor wenigen Tagen US-Präsident Trump in Peking zu Gast war. Vor dem Landgericht Saarbrücken beginnt heute der Prozess um die tödliche Messerattacke auf einen Gerichtsvollzieher in Bexbach. Angeklagt ist ein 42-jähriger Mann wegen Mordes. Er soll den Gerichtsvollzieher bei einer Zwangsräumung mit einem Messer getötet haben. Die Staatsanwaltschaft geht davon aus, dass der Mann psychisch krank ist. Die Tat hatte bundesweit für Entsetzen gesorgt. Der neue ungarische Ministerpräsident Moczar reist zu seinem ersten Auslandsbesuch nach Polen. Dort trifft er unter anderem Regierungschef Tusk und Präsident Navracsics. Der Besuch gilt als Signal für einen proeuropäischen Kurswechsel in Ungarn nach dem Machtwechsel von Orbán zu Moczar. In Wien wird heute das Urteil in einem Spionageprozess gegen den ehemaligen österreichischen Verfassungsschützer Ott erwartet. Er soll Informationen für den russischen Geheimdienst gesammelt haben. Laut Anklage liefen die Kontakte über den früheren Wirecard-Manager Masalek. Ott weist die Vorwürfe zurück. Ihm drohen bis zu 5 Jahre Haft. Der SC Freiburg steht vor dem größten Spiel der Vereinsgeschichte. Im Finale der Europa League treffen die Breisgauer heute Abend in Istanbul auf Aston Villa aus England. Mit einem Sieg würde Freiburg nicht nur den ersten Europapokal gewinnen, sondern sich auch erstmals für die Champions League qualifizieren. Egal wie das Finale ausgeht, ist morgen ein Empfang für die Mannschaft in Freiburg geplant.
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2: In den kommenden Stunden im Norden aufgelockert, bewölkt und meist trocken. Sonst stärker bewölkt und von Westen her Regen. Tiefstwerte zwischen 12 und 5 Grad. Am Mittwoch wechseln bis stark bewölkt und verbreitet Schauer oder schauerartiger Regen. Im Verlauf örtlich Gewitter mit Starkregen. Erwärmung je nach Sonnenschein auf 17 bis 22 Grad, an der Nordsee kühler.
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0: Es wird 4 Uhr.
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2: Ich bin Silke Reich. Das wird der Tag. Russlands Präsident Putin beginnt heute politische Gespräche in China. In Peking trifft er unter anderem Staats- und Parteichef Xi. Geplant sind Gespräche über die Beziehungen beider Länder sowie internationale Krisen. Im Anschluss sollen mehrere gemeinsame Vereinbarungen unterzeichnet werden. Aufmerksamkeit bekommt der Besuch auch, weil erst vor wenigen Tagen US-Präsident Trump in Peking zu Gast war. Vor dem Landgericht Saarbrücken beginnt heute der Prozess um die tödliche Messerattacke auf einen Gerichtsvollzieher in Bexbach. Angeklagt ist ein 42-jähriger Mann wegen Mordes. Er soll den Gerichtsvollzieher bei einer Zwangsräumung mit einem Messer getötet haben. Die Staatsanwaltschaft geht davon aus, dass der Mann psychisch krank ist. Die Tat hatte bundesweit für Entsetzen gesorgt. Der neue ungarische Ministerpräsident Moczar reist zu seinem ersten Auslandsbesuch nach Polen. Dort trifft er unter anderem Regierungschef Tusk und Präsident Navracsics. Der Besuch gilt als Signal für einen proeuropäischen Kurswechsel in Ungarn nach dem Machtwechsel von Orbán zu Moczar. In Wien wird heute das Urteil in einem Spionageprozess gegen den ehemaligen österreichischen Verfassungsschützer Ott erwartet. Er soll Informationen für den russischen Geheimdienst gesammelt haben. Laut Anklage liefen die Kontakte über den früheren Wirecard-Manager Masalek. Ott weist die Vorwürfe zurück. Ihm drohen bis zu 5 Jahre Haft. Der SC Freiburg steht vor dem größten Spiel der Vereinsgeschichte. Im Finale der Europa League treffen die Breisgauer heute Abend in Istanbul auf Aston Villa aus England. Mit einem Sieg würde Freiburg nicht nur den ersten Europapokal gewinnen, sondern sich auch erstmals für die Champions League qualifizieren. Egal wie das Finale ausgeht, ist morgen ein Empfang für die Mannschaft in Freiburg geplant.
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2: In den kommenden Stunden im Norden aufgelockert, bewölkt und meist trocken. Sonst stärker bewölkt und von Westen her Regen. Tiefstwerte zwischen 12 und 5 Grad. Am Mittwoch wechselnd bis stark bewölkt und verbreitet Schauer oder schauerartiger Regen. Im Verlauf örtlich Gewitter mit Starkregen. Erwärmung je nach Sonnenschein auf 17 bis 22 Grad, an der Nordsee kühler.
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0: Es wird 5 Uhr.
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2: Ich bin Silke Reich. Das wird der Tag. Russlands Präsident Putin beginnt heute politische Gespräche in China. In Peking trifft er unter anderem Staats- und Parteichef Xi. Geplant sind Gespräche über die Beziehungen beider Länder sowie internationale Krisen. Im Anschluss sollen mehrere gemeinsame Vereinbarungen unterzeichnet werden. Aufmerksamkeit bekommt der Besuch auch, weil erst vor wenigen Tagen US-Präsident Trump in Peking zu Gast war. Vor dem Landgericht Saarbrücken beginnt heute der Prozess um die tödliche Messerattacke auf einen Gerichtsvollzieher in Bexbach. Angeklagt ist ein 42-jähriger Mann wegen Mordes. Er soll den Gerichtsvollzieher bei einer Zwangsräumung mit einem Messer getötet haben. Die Staatsanwaltschaft geht davon aus, dass der Mann psychisch krank ist. Die Tat hatte bundesweit für Entsetzen gesorgt. Der neue ungarische Ministerpräsident Moczar reist zu seinem ersten Auslandsbesuch nach Polen. Dort trifft er unter anderem Regierungschef Tusk und Präsident Navracsics. Der Besuch gilt als Signal für einen proeuropäischen Kurswechsel in Ungarn nach dem Machtwechsel von Orbán zu Moczar. In Wien wird heute das Urteil in einem Spionageprozess gegen den ehemaligen österreichischen Verfassungsschützer Ott erwartet. Er soll Informationen für den russischen Geheimdienst gesammelt haben. Laut Anklage liefen die Kontakte über den früheren Wirecard-Manager Masalek. Ott weist die Vorwürfe zurück. Ihm drohen bis zu 5 Jahre Haft. Der SC Freiburg steht vor dem größten Spiel der Vereinsgeschichte. Im Finale der Europa League treffen die Breisgauer heute Abend in Istanbul auf Aston Villa aus England. Mit einem Sieg würde Freiburg nicht nur den ersten Europapokal gewinnen, sondern sich auch erstmals für die Champions League qualifizieren. Egal wie das Finale ausgeht, ist morgen ein Empfang für die Mannschaft in Freiburg geplant.
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2: In den kommenden Stunden im Norden aufgelockert, bewölkt und meist trocken. Sonst stärker bewölkt und von Westen her Regen. Tiefstwerte zwischen 12 und 5 Grad. Am Mittwoch wechselnd bis stark bewölkt und verbreitet Schauer oder schauerartiger Regen. Im Verlauf örtlich Gewitter mit Starkregen. Erwärmung je nach Sonnenschein auf 17 bis 22 Grad, an der Nordsee kühler.
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0: Es wird 6 Uhr.
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2: Ich bin Jerome Nussbaum. Die Berliner Charité hat einen mit Ebola infizierten Patienten aus den USA aufgenommen. Der Arzt hatte sich im Kongo damit angesteckt. Am Abend kam er am Flughafen BER an.
3: Laut Bundesgesundheitsministerium kommt er auf eine Isolierstation des Virchow-Klinikums. Am Wochenende war der Arzt positiv auf das lebensgefährliche Ebola-Virus getestet worden. Die Behandlung in Berlin erfolgt auf Bitten der amerikanischen Behörden, weil die Flugzeit nach Deutschland kürzer ist als in die USA. Die Weltgesundheitsorganisation spricht bisher von mindestens 130 Todesfällen im Kongo und beobachtet den Ebola-Ausbruch dort mit Sorge. Ulrike Klein, Redaktion.
2: Die Bundesregierung will heute Änderungen beim Führerschein auf den Weg bringen. Nach den Plänen von Verkehrsminister Schnieder soll es wieder günstiger werden, den Führerschein zu machen. Dafür sollen Fahrschulen etwa mehr digitalen Unterricht anbieten und auch Fahrsimulatoren einsetzen. Geplant sind außerdem neue Regeln bei Sonderfahrten sowie bei den theoretischen und praktischen Prüfungen. Vertreter des Europaparlaments und des Rats der 27 EU-Länder haben eine vorläufige Einigung zur Umsetzung des Zollabkommens mit den USA erzielt. Demnach sollen die Einfuhrzölle auf US-Waren abgeschafft werden.
4: Dies ist Teil einer Vereinbarung, die Kommissionspräsidentin von der Leyen im vergangenen August mit Präsident Trump geschlossen hatte. Im Gegenzug hatte Trump zugesagt, maximal 15% Zölle auf die meisten EU-Produkte zu erheben. Daran hat sich Washington bisher weitgehend gehalten. Brüssel jedoch blieb die Umsetzung bislang schuldig. Trump hatte deshalb zuletzt eine Frist bis zum 4. Juli gesetzt und angekündigt, neue Aufschläge auf Autoimporte zu verhängen, sollte die Abschaffung bis dahin nicht umgesetzt sein. Mit der Einigung in der Nacht dürfte Brüssel die Frist einhalten können. Noah Ulrich, Redaktion.
2: Dänemark plant nun doch, den toten Buckelwal Timmy zu obduzieren. Laut der Umweltbehörde sollen sich Forscher und Tierärzte um die Bergung und anschließende Untersuchung kümmern. Nach der aufwendigen Rettungsaktion vor der Insel Pöhl und der Freisetzung in der Nordsee war der tote Wal vor der Insel Anholt angespült worden. Weil er an einem gut besuchten Strand im flachen Wasser liegt, geht die dänische Umweltbehörde davon aus, dass der Wal dort Badegäste und Einheimische stark stören könnte. Deshalb soll er weggebracht werden. Nach der Flucht einer Mutter mit ihrem kranken Baby aus einer Klinik in Duisburg sind beide in Ungarn gefunden worden. Die Mutter stammt aus Rumänien. Am Abend hieß es von der Polizei, dass ein ungarischer Arzt das Kind unmittelbar untersucht habe. Es sei in einem guten Zustand. Die Ermittler hatten gestern Nachmittag noch ein Fahndungsfoto der Mutter veröffentlicht. Die Ärzte an der St. Johannes-Klinik in Duisburg hatten von einem schwerkranken Kind gesprochen, das in Lebensgefahr schwebe.
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2: Die Temperaturen liegen im Moment in Köln und in Bonn bei 13 Grad. 13 messen wir auch in Hamburg, Bremen und in Berlin, Dresden 11 Grad, Frankfurt am Main 13, Stuttgart und München 12 und Erfurt und Münster jeweils 13 Grad. Der Tag beginnt im Osten und Süden zunächst meist stark bewölkt, auch Regenschauer sind möglich. Später soll es aber wieder auflockern, dann zeigt sich auch die Sonne wieder. Auch im Westen ist es wechselnd bewölkt, einzelne Schauer sind möglich, teils mit kräftigen Gewittern. Die Höchstwerte liegen heute zwischen 17 und 23 Grad. Nur an der Nordsee ist es etwas kühler.
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7: Einen wunderschönen guten Morgen. Kurz nach 6 ist es. Ich bin Mietin Germriegel.

0: Meine Damen und Herren, ich wünsche euch einen wunderschönen Mittwochmorgen. Hier ist Radio Sachsen Livenland. Ich bin Mietin Gabriel und wünsche euch einen guten Morgen. Ich hoffe, ihr habt gut geschlafen, schön geträumt und habt tolle Dinge heute vor. Wettermäßig geht's heute. Maximal 18 Grad, momentan 11 Grad. Es ist bewölkt. Mittwoch, 20. Mai 2026. Und da kommt nicht nur ein neuer Star Wars in die Kinofilme, in die Kinos, meine ich. Ich bin schon ganz verwirrt. Mandalorian-Fans kommen auf ihre Kosten. Ja, heute ist ja auch Fremdworttag, Europäischer Tag der Nachbarn, Weltbienentag, Tag des Erdbeerpflückens, Tag der klinischen Studien, Tag der Quiche Lorraine und Tag der Maße und Gewichte. Außerdem ist heute Sei ein Millionär-Tag. Und wenn das dann noch euer Geburtstag ist, ja, dann sage ich doch mal herzlichen Glückwunsch und ich wuschel durch euer Geburtstagshaar. Wir verreisen heute mit dem Hund. Ja. Dann habe ich ein neues Buch für euch. Von Rafik Shami. Dann geht es um die Einspeisevergütung, mit der ist bald vorbei. Und wir blättern im Tagebuch der ganz großen Hits. Außerdem gehen wir Mittagessen. Wo gibt's was Leckeres für wie viel? Wir sagen es euch in der 9-Uhr-Stunde. Und dann habe ich noch was für die gute Laune, nämlich viel
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0: Guten Morgen.

0: Einen wunderschönen Mittwochmorgen wünsche ich euch. 20. Mai Radio Saarschleifenland, jetzt mit dem Wetter. Und der aktuellen RSL-Temperatur.
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0: Die aktuelle RSL-Temperatur liegt bei 11 Grad heute Morgen. Wolken hier und da, maximal heute 18 Grad. Am frühen Abend gibt's allerdings noch ein paar Nieselregentropfen auf euren Kopf. Und dann geht's wolkenlos durch den Abend. Um 21.17 Uhr haben wir den Sonnenuntergang. Und in der Nacht wechseln sich mal die wolkigen Phasen, mal die klaren Phasen ab. Und die Werte gehen runter auf 9 Grad. Es bleibt also relativ mild. Morgen bewölkt und trocken bei 22 Grad. Am Freitag den ganzen Tag Sonne bei 25 Grad. Und für euch die weiteren Aussichten: am Samstag 28 Grad und am Sonntag 29 Grad. Ha, ich freue mich!
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0: Guten Morgen!

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1: Heute sind wir quasi mit unserem Erlebnistipp auf dem Merziger Hausberg unterwegs. Wir wandern zum Kreuzberg mit der Kreuzbergkapelle. Auf dem Berg hoch über der Stadt steht die 1858 erbaute Kreuzbergkapelle. Von diesem Aussichtspunkt aus hat man die weite Landschaft, viele Merziger Stadtbezirke und einige der markanten Merziger Denkmäler im Blick. Unterhalb der Kapelle ist ein historischer Weinberg wieder mit Reben bestockt. Seit ein paar Jahren kümmert sich der Wein- und Kulturfreunde Kreuzberg Merzig e.V. um die Reben und nach der Weinlese gibt es nun echten Wein von der Saar in Merzig, den Kreuzbergwein.
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0: Einen wunderschönen guten Morgen wünsche ich euch. So, Musikfreunde, ihr kommt jetzt dran. Hier bei eurem Lieblingssender blättern wir im Tagebuch der großen Hits mit Kollege Christian Zimmet.
1: 20. Mai 1985. Bruce Springsteen entert die Charts mit I'm on Fire. An einem Tag im Frühjahr 82 spielt der Boss, Bruce Springsteen, während einer Aufnahmesession im Studio so ein bisschen mit langsamen Johnny Cash-Rhythmen rum. Was dabei rauskommt, passt zu Texten, die er vor längerer Zeit schon geschrieben hat. In dem Moment ist er gerade mit seinem Pianisten und mit seinem Schlagzeuger allein im Studio. Der Rest der Band macht gerade Pause, weil die Luft irgendwie raus ist. Die drei nutzen die Zeit dann und nehmen die erste Version von I'm on Fire einfach alleine auf.

Fast alles, was auf unseren Tellern landet, haben wir direkt oder indirekt den Bienen zu verdanken. Dazu zählen nicht nur pflanzliche Produkte und Honig, sondern auch Fleisch oder Milch. Denn die Pflanzen, die von Bienen bestäubt wurden, dienen auch als Tierfutter. Was diese Insekten noch alles drauf haben, hat Leo Breuer

0: Ja, recherchiert.
1: Bienen sind nicht nur für ein funktionierendes Ökosystem bedeutend, sie leisten durch ihre Bestäubungstätigkeit auch einen wichtigen Beitrag zum Ertrag zahlreicher Obst- und Gemüsesorten. Selbst das Bienengift können wir nutzen, in Form der sogenannten Apitherapie.
2: Die gibt's schon seit Jahrtausenden im alten Griechenland, beispielsweise Umschläge mit Honig oder Propolis zur Wundheilung. Aber auch schon unser Gründervater Europas, Karl der Große, wurde antiken Quellen nach durch Stiche der Bienen von Rheuma und Arthrose geheilt. Es hat also auch bis heute Präsenz, was diese Apitherapie für uns bereithält.
1: Erklärt Daniel Stecher, Vorstandsmitglied des Europäischen Naturheilbundes und Selbstimker. So kann das Bienengift durch den Wirkstoff Melitin über die Haut entzündungshemmend wirken.
2: Also beispielsweise Verspannungsthemen, Zerrungen, Schmerzen, Rheuma und all dergleichen, die in der Tiefe sitzen.
1: Eine Behandlung mit Bienengift ist übrigens nicht schmerzhaft. Wie schon der Schweizer Arzt Paracelsus gesagt hat, die Dosis macht das Gift.
2: Verwenden wir das Gift der Biene mittels einer Bienengiftsalbe, dann haben wir eine niedrigere Dosierung, die zeitversetzt über die Haut aufgenommen wird und dann in diesem Fall idealerweise in die Tiefe antientzündlich positiv unterstützt. Deswegen, wer hier eine gute Qualität wünscht, ab ins Imkereifachgeschäft oder selbstverständlich in die bekannte Apotheke des Vertrauens. Hier gibt es zum einen eine vernünftige Beratung und wer hier nach der echten Bienengiftsalbe fragt, ist tatsächlich bestens beraten.
1: Bienen sind eben echte Multitalente. Ihr Gift kann sogar Schmerzen lindern.
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0: Es wird 7 Uhr.
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2: Ich bin Jerome Nussbaum. Die Berliner Charité hat einen mit Ebola infizierten Patienten aus den USA aufgenommen. Der Arzt hatte sich im Kongo damit angesteckt. Am Abend kam er am Flughafen BER an.
3: Laut Bundesgesundheitsministerium kommt er auf eine Isolierstation des Virchow-Klinikums. Am Wochenende war der Arzt positiv auf das lebensgefährliche Ebola-Virus getestet worden. Die Behandlung in Berlin erfolgt auf Bitten der amerikanischen Behörden, weil die Flugzeit nach Deutschland kürzer ist als in die USA. Die Weltgesundheitsorganisation spricht bisher von mindestens 130 Todesfällen im Kongo und beobachtet den Ebola-Ausbruch dort mit Sorge. Ulrike Klein, Redaktion.
2: Die Bundesregierung will heute Änderungen beim Führerschein auf den Weg bringen. Nach den Plänen von Verkehrsminister Schnieder soll es wieder günstiger werden, den Führerschein zu machen. Dafür sollen Fahrschulen etwa mehr digitalen Unterricht anbieten und auch Fahrsimulatoren einsetzen. Geplant sind außerdem neue Regeln bei Sonderfahrten sowie bei den theoretischen und praktischen Prüfungen. Vertreter des Europaparlaments und des Rats der 27 EU-Länder haben eine vorläufige Einigung zur Umsetzung des Zollabkommens mit den USA erzielt. Demnach sollen die Einfuhrzölle auf US-Waren abgeschafft werden.
4: Dies ist Teil einer Vereinbarung, die Kommissionspräsidentin von der Leyen im vergangenen August mit Präsident Trump geschlossen hatte. Im Gegenzug hatte Trump zugesagt, maximal 15% Zölle auf die meisten EU-Produkte zu erheben. Daran hat sich Washington bisher weitgehend gehalten. Brüssel jedoch blieb die Umsetzung bislang schuldig. Trump hatte deshalb zuletzt eine Frist bis zum 4. Juli gesetzt und angekündigt, neue Aufschläge auf Autoimporte zu verhängen, sollte die Abschaffung bis dahin nicht umgesetzt sein. Mit der Einigung in der Nacht dürfte Brüssel die Frist einhalten können. Noah Ulrich, Redaktion.
2: Dänemark plant nun doch, den toten Buckelwald-Timi zu obduzieren. Laut der Umweltbehörde sollen sich Forscher und Tierärzte um die Bergung und anschließende Untersuchung kümmern. Nach der aufwendigen Rettungsaktion vor der Insel Pöhl und der Freisetzung in der Nordsee war der tote Wal vor der Insel Anholt angespült worden. Weil er an einem gut besuchten Strand im flachen Wasser liegt, geht die dänische Umweltbehörde davon aus, dass der Wal dort Badegäste und Einheimische stark stören könnte. Deshalb soll er weggebracht werden. Nach der Flucht einer Mutter mit ihrem kranken Baby aus einer Klinik in Duisburg sind beide in Ungarn gefunden worden. Die Mutter stammt aus Rumänien. Am Abend hieß es von der Polizei, dass ein ungarischer Arzt das Kind unmittelbar untersucht habe. Es sei in einem guten Zustand. Die Ermittler hatten gestern Nachmittag noch ein Fahndungsfoto der Mutter veröffentlicht. Die Ärzte an der St. Johannes-Klinik in Duisburg hatten von einem schwerkranken Kind gesprochen, das in Lebensgefahr schwebe.
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2: Die Temperaturen liegen im Moment in Köln und in Bonn bei 13 Grad. 13 messen wir auch in Hamburg, Bremen und in Berlin, Dresden 11 Grad, Frankfurt am Main 13, Stuttgart und München 12 und Erfurt und Münster jeweils 13 Grad. Der Tag beginnt im Osten und Süden zunächst meist stark bewölkt. Auch Regenschauer sind möglich. Später soll es aber wieder auflockern, dann zeigt sich auch die Sonne wieder. Auch im Westen ist es wechselnd bewölkt. Einzelne Schauer sind möglich, teils mit kräftigen Gewittern. Die Höchstwerte liegen heute zwischen 17 und 23 Grad. Nur an der Nordsee ist es etwas kühler.
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7: Einen wunderschönen guten Morgen, kurz nach 7 ist es. Ich bin Mietin Gemriel.

Radio Saarschleifland ist hier mit einem sehr interessanten Tipp. Wer nicht jeden Tag etwas für seine Gesundheit aufbringt, muss eines Tages sehr viel für die Krankheit opfern. Dieses Zitat von Sebastian Kneipp steht sinnbildlich für die bevorstehende Eröffnung der Kneipp-Saison in Weißkirchen. Am Freitag, 22. Mai von 14 bis 16 Uhr wird dort traditionell mit dem sogenannten Anwassern die neue Saison eingeläutet. Dabei handelt es sich um das erste gemeinsame Wassertreten des Jahres. Die offizielle Eröffnung der Kneipp-Saison übernimmt der Bürgermeister Stefan Barth. Das ganzheitliche Gesundheitskonzept nach Kneipp umfasst die 5 Säulen Wasser, Bewegung, Ernährung, Heilpflanzen und Lebensordnung. Im Rahmen der Veranstaltung haben Besucherinnen und Besucher die Möglichkeit, Bewegung und Entspannung im Einklang mit der Natur zu erleben und verschiedene Kneipp-Anwendungen kennenzulernen. Auch für gesunde Leckereien ist gesorgt. Ergänzend werden informative Beiträge rund um das Thema Gesundheit angeboten. Als Gäste werden unter anderem der Vorstandsvorsitzende Herr Professor Dr. Jörg Loth sowie Herr Dr. Med. Christoph Stamm von den Hochwaldkliniken Weißkirchen begrüßt. Dr. Stamm, leitender Oberarzt der Kardiologie, wird zudem im Rahmen der Veranstaltung einen Fachbeitrag zum Thema Hydrotherapie halten. Die Hochwaldtouristik der Gemeinde Weißkirchen lädt alle Interessierten herzlich ein, gemeinsam in die Kneipp-Saison 2026 zu starten. Viel Spaß am Freitag, 22. Mai von 14 bis 16 Uhr.

0: Millionen Photovoltaikanlagen allein in Deutschland zeigen deutlich, immer mehr Menschen setzen auf Solarenergie. Bisher war dafür die Einspeisevergütung ein wichtiges Argument. Für eingespeisten Strom gab es Geld vom Staat. Das könnte sich allerdings in Zukunft ändern. Ob sich PV-Anlagen dann überhaupt noch lohnen, weiß Annabelle Kopp.
1: Nur noch in diesem Jahr gibt es für jedes private Photovoltaiksystem, das ans Netz geht, 20 Jahre lang einen Festpreis von knapp unter 8 Cent pro Kilowattstunde für den eingespeisten Strom. Auch wenn diese Vergütung künftig wegfällt, lohnt sich eine solche Investition weiterhin, sagt Henning Schulz von Stiebel Eltron.
2: Zum einen sind die Preise für Solarmodule und Speicher in den letzten Jahren deutlich gesunken und die Technik ist natürlich auch besser geworden. Und schließlich wird das Haus ja auch immer elektrischer und es wird auch intelligenter. Der ein oder andere hat sogar schon ein Home Energy Management System. Das steuert zum Beispiel die Energieflüsse im Haus automatisch und schaltet gezielt Geräte und Verbraucher ein, wenn eben Strom im Überfluss vorhanden ist.
1: Im Idealfall kommt der Solarstrom vom Dach genau dann, wenn ich ihn gerade brauche. Also für Licht, den Fernseher oder den Elektroherd. Auch ein E-Auto profitiert, weil es vollgeladen werden kann, wenn der Strom da ist. Der größte Energieverbraucher bleibt aber die Heizung.
2: Und wenn ich da auf eine Wärmepumpe setze, dann kann ich natürlich perfekt selbstproduzierten Strom nutzen und später davon profitieren. Das macht sich bei den aktuellen Energiepreisen natürlich extrem bemerkbar.
1: Der Experte rät, wenn die Möglichkeit da ist, kann eine eigene Photovoltaikanlage sehr sinnvoll sein, um den Energieverbrauch zu Hause sehr selbstständig managen zu können.
2: Dazu gibt es zum Beispiel Seminare bei uns bei Stiebel Eltron, die man buchen kann für Endkunden, wo wir das alles nochmal genau aufdröseln, weil es braucht eine fachliche Beratung, um zu schauen, was Sinn macht und was sich am Ende rechnet.
0: Die Einspeisevergütung für PV-Anlagen soll abgeschafft werden. Selbstproduzierter Strom lohnt sich aber trotzdem, um sich von den steigenden Preisen unabhängig zu machen. Erst recht in Verbindung mit einem Wärmepumpen-Heizsystem.

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0: Einen wunderschönen Mittwochmorgen wünsche ich euch. 20. Mai Radio Saarschleifenland, jetzt mit dem Wetter. Und der aktuellen RSL-Temperatur.
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0: Die aktuelle RSL-Temperatur liegt bei 11 Grad heute Morgen. Wolken hier und da, maximal heute 18 Grad. Am frühen Abend gibt's allerdings noch ein paar Nieselregentropfen auf euren Kopf. Und dann geht's wolkenlos durch den Abend. Um 21.17 Uhr haben wir den Sonnenuntergang. Und in der Nacht wechseln sich mal die wolkigen Phasen, mal die klaren Phasen ab. Und die Werte gehen runter auf 9 Grad. Es bleibt also relativ mild. Morgen bewölkt und trocken bei 22 Grad. Am Freitag den ganzen Tag Sonne bei 25 Grad. Und für euch die weiteren Aussichten: am Samstag 28 Grad und am Sonntag 29 Grad. Ha, ich freue mich!
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0: Guten Morgen!

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0: Es wird 8 Uhr.
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2: Ich bin Jerome Nussbaum. Seit der Nacht wird in der Berliner Charité ein mit Ebola infizierter Arzt aus den USA behandelt. Er kam laut Polizei kurz nach Mitternacht am Flughafen BER an und wurde danach mit einem speziellen Rettungswagen auf die Isolierstation der Klinik gebracht. Laut Bundesgesundheitsministerium ist die Station vom regulären Krankenhausbetrieb komplett abgetrennt, mit eigenen Zugängen, Schleusen, Lüftungen und Abwasseranlagen. Der Arzt hatte sich im Kongo mit dem lebensgefährlichen Ebola-Virus angesteckt. Dort sind nach dem neuen Ausbruch schon mehr als 130 Menschen daran gestorben. Sozialleistungen sollen in Deutschland künftig zentral über ein digitales Portal beantragt werden können. Das haben Bundesarbeitsministerin Baas und Digitalminister Wildberger auf dem Nachrichtenportal von T-Online erklärt.
3: Heute soll zunächst eine Expertenkommission zur Digitalisierung des Sozialstaats ihre Arbeit aufnehmen. Sie soll erarbeiten, wie Verwaltungssysteme modernisiert und miteinander verbunden werden können. Auch der Fahrschulunterricht soll künftig digitaler ablaufen, damit Führerscheine wieder günstiger werden. Auch durch Fahrsimulatoren. Das Kabinett will dafür heute Pläne von Verkehrsminister Schnieder auf den Weg bringen. Ulrike Klein, Redaktion.
2: Der chinesische Staatschef Xi hat in Peking den russischen Präsidenten Putin empfangen. Beide sprechen unter anderem über die Wirtschaftsbeziehungen ihrer Länder.
4: Das Aufeinandertreffen war mit Spannung erwartet worden. Erst vergangene Woche hatte sich US-Präsident Trump in Peking mit Xi getroffen. Auch dabei hatten Wirtschaftsthemen im Mittelpunkt gestanden, aber auch der Iran-Krieg. Denn China ist auf Öl aus dem Iran angewiesen. Mit Putin spricht Xi möglicherweise über den Ukraine-Krieg. China beteiligt sich nicht an den Sanktionen. Daher ist Russland stark von China abhängig und will auch weiterhin von dort Waren beziehen, die sich Moskau sonst nicht kaufen könnte. Zugleich bezieht China auch Öl und Gas aus Russland. Noah Ulrich, Redaktion.
2: Die von US-Präsident Trump angekündigten Zollaufschläge auf EU-Waren sind wahrscheinlich abgewendet. Es gab nach monatelangen Verhandlungen eine vorläufige Einigung zwischen Vertretern des Europaparlaments und des Rats der 27 EU-Länder. Sie haben in Straßburg beschlossen, europäische Zölle auf Industriewaren aus den USA abzuschaffen, so wie es EU-Kommissionspräsidentin von der Leyen mit US-Präsident Trump vereinbart hatte. Im Gegenzug hatte er versprochen, auf die meisten EU-Produkte maximal 15% Zoll zu erheben. Mit der Einigung kann das Handelsabkommen nun umgesetzt werden. Die USA wollen weitere Truppen aus Europa abziehen. Vom obersten NATO-Kommandeur der USA hieß es außerdem, dass anders als geplant vorerst auch keine weitreichenden Mittelstreckenraketen in Deutschland stationiert werden sollen. Das kündigte er bei einem Treffen mit führenden Militärs in Brüssel an. Die Alliierten sollen demnach aber genügend Zeit bekommen, um die weggefallenen amerikanischen Streitkräfte durch eigene Einheiten zu ersetzen.
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2: Die aktuellen Temperaturen: Köln und Bonn 13 Grad, 13 messen wir auch in Hamburg und in Bremen, 14 sind es in Berlin, Dresden und Frankfurt am Main, Stuttgart 13, München 12, Erfurt 14 und Münster 13 Grad. Der Tag beginnt im Osten und Süden zunächst meist stark bewölkt, auch Regenschauer sind möglich, später soll es aber wieder auflockern, dann zeigt sich auch die Sonne wieder. Auch im Westen ist es wechselnd bewölkt, einzelne Schauer sind möglich, teils mit kräftigen Gewittern. Die Höchstwerte liegen heute zwischen 17 und 23 Grad. Nur an der Nordsee ist es etwas kühler.
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7: Kurz nach 8 ist es. Einen wunderschönen Mittwochmorgen. Ich bin Martin Gabriel.

0: Die meisten Hundebesitzer verreisen ungern ohne ihren Vierbeiner. Der perfekte Urlaub mit Hund erfordert aber einiges an Planung. Von der passenden Unterkunft bis hin zum Gepäck für die Fellnase. Ein paar Tipps dazu hat Mike Wirth.
1: Das Wichtigste bei der Reiseplanung mit meinem Vierbeiner ist, dass das Reiseziel gut zu mir und meinem Hund passt. Entscheidende Punkte sind zum Beispiel das Klima, die Anreisemöglichkeiten und die Einreisebestimmungen. Bestätigt auch Ricarda Görne von Das Futterhaus.
2: Also generell sind Reiseorte gut geeignet, an denen es nicht zu heiß wird, in einer hundefreundlichen Umgebung. Und man sollte die Anreise möglichst entspannt planen, am besten mit vielen Pausen und den Hund während der Fahrt gut gesichert, beispielsweise in einer Transportbox ans Ziel bringen.
1: Vor der Reise lohnt sich immer ein Check beim Tierarzt, der den Impfstatus überprüft und wo wir uns Tipps für die Reiseapotheke holen können. Ganz wichtig, der EU-Heimtierausweis ist das wichtigste Dokument auf Reisen mit Hund und muss immer mitgeführt werden. Und dann geht es ans Kofferpacken.
2: Wichtig ist auf jeden Fall das gewohnte Futter, das Körbchen, Lieblingsleckerlis und vielleicht auch ein Lieblingsspielzeug. Gern auch eine Kuscheldecke oder ähnliches von zu Hause, um so ein Stück gewohntes Umfeld und vertraute Gerüche mitzunehmen.
1: Am Reiseziel angekommen, werfen wir dann noch einen Blick auf die Vorschriften der Unterkunft und nehmen auf andere Urlaubsgäste Rücksicht. Dann steht einem entspannten Urlaub nichts mehr im Weg.
2: An heißen Reisezielen würde ich Spaziergänge früh morgens oder spät abends einplanen, immer frisches Wasser mitnehmen und natürlich den Hund auf keinen Fall allein im Auto lassen. Clever finde ich auch, die Kontaktadresse am Halsband zu befestigen, damit der Hund in der fremden Umgebung nicht verloren geht.
0: Ein Urlaub mit Hund braucht also etwas mehr Vorbereitung und Planung, ist für Mensch und Tier aber oft doppelt so schön.
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0: Guten Morgen, Radio Saarschleifenland ist hier am heutigen Mittwoch, 20. Mai. Und was machen wir jetzt? Wir gehen mal raus und schauen, wie es so aussieht mit dem Wetter hier im Radio Saarschleifenland. Die aktuelle RSL-Temperatur.
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0: Die aktuelle RSL-Temperatur liegt so bei 12 bzw. 13 Grad. Es ist bewölkt. Die maximale Temperatur heute 18 Grad. Die Wolken bleiben eigentlich so über den Tag verteilt. Hier und da kommt so ein bisschen Sonne durch. Und am Abend gibt es kaum Wolken, nachdem es ein bisschen geregnet hat. Ja, so um 18 Uhr gibt es ein paar Regentropfen. Und um 21.17 Uhr den Sonnenuntergang. In der Nacht wechseln sich wolkige und nicht wolkige Phasen ab. Es bleibt mit 9 Grad relativ mild. Morgen wolkenlos. Teilweise. Die Werte gehen rauf auf 22 Grad. Es wird langsam am Freitag. Da ist es den ganzen Tag wolkenlos. Die Sonne scheint bei 25 Grad. Am Samstag 28 Grad. Am Sonntag 29 Grad. Ja.
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1: Einen wunderschönen guten Morgen wünsche ich euch. So, Musikfreunde, ihr kommt jetzt dran. Hier bei eurem Lieblingssender blättern wir im Tagebuch der großen Hits mit Kollege Christian Zimmet.
2: 20. Mai 1985. Bruce Springsteen entert die Charts mit I'm on Fire. An einem Tag im Frühjahr 82 spielt der Boss, Bruce Springsteen, während einer Aufnahmesession im Studio so ein bisschen mit langsamen Johnny Cash-Rhythmen rum. Was dabei rauskommt, passt zu Texten, die er vor längerer Zeit schon geschrieben hat. In dem Moment ist er gerade mit seinem Pianisten und mit seinem Schlagzeuger allein im Studio. Der Rest der Band macht gerade Pause, weil die Luft irgendwie raus ist. Die drei nutzen die Zeit dann und nehmen die erste Version von I'm on Fire einfach alleine auf. Es geht in der Nummer um einen Mann, der nachts schweißgebadet aufwacht. Dabei kann er an nichts anderes denken als an die wunderschöne Frau, die er vergöttert. Und in dem Moment, in dem er aufwacht, fühlt es sich für ihn so an, als würde er in Flammen stehen. Daher kommt der Titel I'm on Fire. Ein Song mit dem perfekten Mix aus einem Hauch Johnny Cash und der sanften Stimme vom Boss persönlich, von Bruce Springsteen.

Radio Saarschleife landest hier mit einem sehr interessanten Tipp. Wer nicht jeden Tag etwas für seine Gesundheit aufbringt, muss eines Tages sehr viel für die Krankheit opfern. Dieses Zitat von Sebastian Kneipp steht sinnbildlich für die bevorstehende Eröffnung der Kneipp-Saison in Weißkirchen. Am Freitag, 22. Mai von 14 bis 16 Uhr wird dort traditionell mit dem sogenannten Anwassern die neue Saison eingeläutet. Dabei handelt es sich um das erste gemeinsame Wassertreten des Jahres. Die offizielle Eröffnung der Kneipp-Saison übernimmt der Bürgermeister Stefan Barth. Das ganzheitliche Gesundheitskonzept nach Kneipp umfasst die 5 Säulen Wasser, Bewegung, Ernährung, Heilpflanzen und Lebensordnung. Im Rahmen der Veranstaltung haben Besucherinnen und Besucher die Möglichkeit, Bewegung und Entspannung im Einklang mit der Natur zu erleben und verschiedene Kneipp-Anwendungen kennenzulernen. Auch für gesunde Leckereien ist gesorgt. Ergänzend werden informative Beiträge rund um das Thema Gesundheit angeboten. Als Gäste werden unter anderem der Vorstandsvorsitzende Herr Prof. Dr. Jörg Loth sowie Herr Dr. Med. Christoph Stamm von den Hochwaldkliniken Weißkirchen begrüßt. Dr. Stamm, leitender Oberarzt der Kardiologie, wird zudem im Rahmen der Veranstaltung einen Fachbeitrag zum Thema Hydrotherapie halten. Die Hochwaldtouristik der Gemeinde Weißkirchen lädt alle Interessierten herzlich ein, gemeinsam in die Kneipp-Saison 2026 zu starten. Viel Spaß am Freitag, 22. Mai von 14 bis 16 Uhr.

0: Es wird 9 Uhr.
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2: Ich bin Jerome Nussbaum. Seit der Nacht wird in der Berliner Charité ein mit Ebola infizierter Arzt aus den USA behandelt. Er kam laut Polizei kurz nach Mitternacht am Flughafen BER an und wurde danach mit einem speziellen Rettungswagen auf die Isolierstation der Klinik gebracht. Laut Bundesgesundheitsministerium ist die Station vom regulären Krankenhausbetrieb komplett abgetrennt, mit eigenen Zugängen, Schleusen, Lüftungen und Abwasseranlagen. Der Arzt hatte sich im Kongo mit dem lebensgefährlichen Ebola-Virus angesteckt. Dort sind nach dem neuen Ausbruch schon mehr als 130 Menschen daran gestorben. Sozialleistungen sollen in Deutschland künftig zentral über ein digitales Portal beantragt werden können. Das haben Bundesarbeitsministerin Baas und Digitalminister Wildberger auf dem Nachrichtenportal von T-Online erklärt.
3: Heute soll zunächst eine Expertenkommission zur Digitalisierung des Sozialstaats ihre Arbeit aufnehmen. Sie soll erarbeiten, wie Verwaltungssysteme modernisiert und miteinander verbunden werden können. Auch der Fahrschulunterricht soll künftig digitaler ablaufen, damit Führerscheine wieder günstiger werden. Auch durch Fahrsimulatoren. Das Kabinett will dafür heute Pläne von Verkehrsminister Schnieder auf den Weg bringen. Ulrike Klein, Redaktion.
2: Der chinesische Staatschef Xi hat in Peking den russischen Präsidenten Putin empfangen. Beide sprechen unter anderem über die Wirtschaftsbeziehungen ihrer Länder.
4: Das Aufeinandertreffen war mit Spannung erwartet worden. Erst vergangene Woche hatte sich US-Präsident Trump in Peking mit Xi getroffen. Auch dabei hatten Wirtschaftsthemen im Mittelpunkt gestanden, aber auch der Iran-Krieg. Denn China ist auf Öl aus dem Iran angewiesen. Mit Putin spricht Xi möglicherweise über den Ukraine-Krieg. China beteiligt sich nicht an den Sanktionen. Daher ist Russland stark von China abhängig und will auch weiterhin von dort Waren beziehen, die sich Moskau sonst nicht kaufen könnte. Zugleich bezieht China auch Öl und Gas aus Russland. Noah Ulrich, Redaktion.
2: Die von US-Präsident Trump angekündigten Zollaufschläge auf EU-Waren sind wahrscheinlich abgewendet. Es gab nach monatelangen Verhandlungen eine vorläufige Einigung zwischen Vertretern des Europaparlaments und des Rats der 27 EU-Länder. Sie haben in Straßburg beschlossen, europäische Zölle auf Industriewaren aus den USA abzuschaffen, so wie es EU-Kommissionspräsidentin von der Leyen mit US-Präsident Trump vereinbart hatte. Im Gegenzug hatte er versprochen, auf die meisten EU-Produkte maximal 15% Zoll zu erheben. Mit der Einigung kann das Handelsabkommen nun umgesetzt werden. Die USA wollen weitere Truppen aus Europa abziehen. Vom obersten NATO-Kommandeur der USA hieß es außerdem, dass anders als geplant vorerst auch keine weitreichenden Mittelstreckenraketen in Deutschland stationiert werden sollen. Das kündigte er bei einem Treffen mit führenden Militärs in Brüssel an. Die Alliierten sollen demnach aber genügend Zeit bekommen, um die weggefallenen amerikanischen Streitkräfte durch eigene Einheiten zu ersetzen.
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2: Die aktuellen Temperaturen: Köln und Bonn 13 Grad, 13 messen wir auch in Hamburg und in Bremen, 14 sind es in Berlin, Dresden und Frankfurt am Main, Stuttgart 13, München 12, Erfurt 14 und Münster 13 Grad. Der Tag beginnt im Osten und Süden zunächst meist stark bewölkt, auch Regenschauer sind möglich, später soll es aber wieder auflockern, dann zeigt sich auch die Sonne wieder. Auch im Westen ist es wechselnd bewölkt, einzelne Schauer sind möglich, teils mit kräftigen Gewittern. Die Höchstwerte liegen heute zwischen 17 und 23 Grad. Nur an der Nordsee ist es etwas kühler.
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7: Einen wunderschönen Mittwochmorgen wünsche ich euch. Kurz nach 9 ist es. Ich bin Meeting Jamriel.

0: Radio Saarschleifenland, der Mittwochmorgen, und jetzt stellen wir uns die Frage, wo gehen wir heute Mittag essen? Was gibt's denn, wofür, wie viel? Wie gut, dass wir die Kollegin Silke Rech haben, und die teilt uns das jetzt mit. Silke, wir sitzen am Mittagstisch.
1: Der Mittagstisch für den heutigen Mittwoch. Im Bistro im Landratsamt Kuckenberg-Gopal gibt es heute als Vorspeise Salat und dann das Schnitzelbuffet. Knusprige Schnitzel in vielen Variationen. 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Dazu Pommes frites und vieles mehr für 13,90 Euro. 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Und der Hinweis, am Pfingstmontag ist das Mettlach Abteibräu von 11 bis 22 Uhr geöffnet.

0: Ratten? Das ist mittlerweile zumindest bei vielen exotischen Insekten der Fall, die sich durch die ganzjährig milden Temperaturen bei uns pudelwohl fühlen. Und das hat auch Auswirkungen auf die Verbreitung bestimmter Viren und Krankheiten. Mehr dazu von Annabelle Kopp.
1: Bei uns in Europa treten mittlerweile verschiedene Tropenkrankheiten auf. Unter anderem Denguefieber, das Chikungunya und das Zika-Virus. Das liegt auch am Klimawandel, erklärt Professor Schmidt-Chanasit vom Bernhard-Nocht-Institut für Tropenmedizin in Hamburg.
2: Bei höheren Temperaturen können sich diese Viren besser in den Stechmücken vermehren, aber auch die Stechmücken selber fühlen sich bei höheren Temperaturen sehr wohl. Auf der anderen Seite spielt natürlich auch der Reiseverkehr eine entscheidende Rolle. Das heißt, Reisende bringen diese Viren mit aus den Tropen und werden dann hier von den Mücken gestochen, die dann diese Viren aufnehmen können.
1: Insektenarten, die Tropenviren verbreiten können, sind besonders im Südwesten Deutschlands schon heimisch.
2: An erster Stelle ist hier die asiatische Tigermücke zu nennen, die schon im gesamten Rheingraben vorkommt, bis nach Köln, aber auch schon in Berlin ansässig geworden ist. Und es ist nur eine Frage der Zeit, bis sie sich letztendlich in allen urbanen Ballungsräumen Deutschland ausgebreitet hat in den nächsten Jahren.
1: Es ist deshalb wichtig, dass wir Brutstätten für die Mücken verhindern. Also kleinere Wasseransammlungen in Gärten oder auf dem Balkon vermeiden.
2: Auf der anderen Seite kann man sich letztendlich vor den Stechmückenstichen schützen mit entsprechenden Sprays, die den Wirkstoff DEET enthalten. Das ist der Wirkstoff, der also sehr wirksam ist und eben über mehrere Stunden einen Schutz vor Stichen ermöglicht.
0: Die Tropen rücken uns ein Stück näher, zumindest die dort heimischen Mücken und Viren. Ja, das war ein Beitrag von Annabelle Kopp.

0: Guten Morgen, Radio Saarschleifenland ist hier am heutigen Mittwoch, 20. Mai. Und was machen wir jetzt? Wir gehen mal raus und schauen, wie es so aussieht mit dem Wetter hier im Radio Saarschleifenland. Die aktuelle RSL-Temperatur.
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0: Die aktuelle RSL-Temperatur liegt so bei 12 bzw. 13 Grad. Es ist bewölkt. Die maximale Temperatur heute 18 Grad. Die Wolken bleiben eigentlich so über den Tag verteilt. Hier und da kommt so ein bisschen Sonne durch. Und am Abend gibt es kaum Wolken, nachdem es ein bisschen geregnet hat. Ja, so um 18 Uhr gibt es ein paar Regentropfen. Und um 21.17 Uhr den Sonnenuntergang. In der Nacht wechseln sich wolkige und nicht wolkige Phasen ab. Es bleibt mit 9 Grad relativ mild. Morgen wolkenlos. Teilweise. Die Werte gehen rauf auf 22 Grad. Es wird langsam am Freitag. Da ist es den ganzen Tag wolkenlos. Die Sonne scheint bei 25 Grad. Am Samstag 28 Grad. Am Sonntag 29 Grad. Ja.
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2: Besuchen Sie den Tier- und Archepark im Plättelbornweg in Merzig. Der Park beherbergt vom Aussterben bedrohte Nutztierarten, wie zum Beispiel Karakulschafe, Thüringer Waldziege, Hinterwälder Rinder und viele, viele mehr. Der Park ist immer bei freiem Eintritt für Sie geöffnet.
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0: Hundebesitzer kennen das. Urlaub zu planen ist gar nicht so einfach, wenn der Vierbeiner mitkommen soll. In vielen Hotels sind Hunde zwar erlaubt, fühlen sich dort aber oft nicht wirklich willkommen. Eine spannende Alternative sind Reisen, bei denen Hund und Halter gemeinsam unterwegs sind und jeden Tag etwas Neues entdecken. Wie das aussehen kann, weiß Jonas Vollwart.
1: Die meisten hundefreundlichen Urlaube sind sehr ortsgebunden. Eine besondere Alternative ist deshalb eine Flusskreuzfahrt. Während der Reise bietet das Ufer täglich eine neue Urlaubskulisse, weiß Chris Seiler von 1A Vista Reisen.
2: Die Fahrzeiten zwischen den Stops sind bewusst kürzer gehalten. Dadurch gibt es regelmäßig die Möglichkeit für ausgiebige Gassi-Runden an Land. Auf dem Sonnendeck gibt es zum Beispiel eine wöchentlich wechselnde Hundewiese für die Notdurft zwischendurch. Dadurch bleibt die Reise einfach für Mensch und Hund angenehm entspannt.
1: In der Kabine warten schon bei der Ankunft Hundekissen, Näpfe und ein kleiner Willkommensgruß. Es wird deutlich, Hunde sind hier herzlich willkommen und überall auf dem Schiff gern gesehen. Hundetrainer begleiten die Reise mit Tipps und täglichen kostenfreien Trainings und Kursen. Und auch das Sightseeing kommt nicht zu kurz.
2: Die Reisen starten und enden aktuell in Passau und führen entlang der Donau durch wunderschöne Regionen und versprechen viele kulturelle und historische Highlights. Eine Route geht zum Beispiel intensiv durch die Wachau bis nach Wien, eine andere sogar weiter bis nach Bratislava.
1: Ab 2027 wird das Schiff dann auch auf dem Rhein unterwegs sein, mit verschiedenen Routen nach Holland sowie Reisen auf der Mosel und auf dem Main. Die Anreise klappt bequem mit der Bahn oder mit dem Auto.
2: Wir von 1A Vista Reisen sind tatsächlich der einzige Anbieter, der Flussreisen anbietet, bei denen Hunde an Bord willkommen sind. An Bord ist außerdem immer ein All-Inclusive-Angebot mit Getränken wie Wein, Bier, Softdrinks und Kaffee im Preis enthalten. Und dadurch bleibt der Urlaub auch für die Herrchen sehr entspannt, weil an Bord einfach kaum zusätzliche Kosten entstehen.
0: Urlaub mit dem Hund verbringen und trotzdem die ganze Zeit unterwegs sein. Bei speziellen Flusskreuzfahrten für Hundehalter sind Vierbeiner ausdrücklich willkommen.

nicht nur dieser Hit geht zu Ende, sondern auch diese Sendung. Das war Radio Saarschleifenland, der Morgen. Danke fürs Zuhören. Ich mache jetzt 4 Stunden Pause und schick mal die Kollegin Silke Rech ins Rennen, weil die ist jetzt mit uns bei der Arbeit. Und ab 14 Uhr bin ich pünktlich wieder hier zum Nachmittag. Ich bin Meeting Gabriel, sage dranbleiben, bis gleich.

0: Es wird 10 Uhr.
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2: Ich bin Jerome Nussbaum. Nach der Einlieferung eines Ebola-Infizierten an der Berliner Charité versucht das Bundesgesundheitsministerium, die Situation zu beruhigen. Es betont, dass der Patient aus den USA vollständig isoliert auf einer Sonderstation behandelt wird.
3: Die Station verfügt über eigene Zugänge und Schleusen. Auch im Umgang mit möglicherweise kontaminierten Materialien gelten demnach höchste Sicherheitsstandards. Abwasser wird gesammelt und neutralisiert. Der Arzt hatte sich im Kongo angesteckt, wo schon mindestens 130 Menschen nach dem neuen Ausbruch gestorben sind. Er wird in Berlin behandelt, weil die Flugzeit kürzer war als nach Amerika. Außerdem ist die Sonderisolierstation der Charité die einzige in Deutschland, die Infektiologie und Intensivmedizin verbindet. Ulrike Klein, Redaktion.
2: Der Bundesdrogenbeauftragte Streeck setzt sich für ein Schulfach zu Gesundheitskompetenz ein und fordert gleichzeitig mehr gesundheitliche Prävention. Er sagte der katholischen Nachrichtenagentur, Prävention sei politisch unsexy, weil man die Früchte nicht sofort ernten könne. Aber die Argumente dafür sehe man überall. Zu dem geforderten Schulfach sagte er, dass er wisse, wie schwer es sei, so etwas in einem föderalen Staat und in Zeiten knapper Kassen in die Lehrpläne zu bekommen. Bei ihrem Treffen in Peking haben der chinesische Staatschef Xi und Russlands Präsident Putin angekündigt, die wirtschaftlichen Beziehungen zu vertiefen. China beteiligt sich damit weiterhin nicht an Sanktionen gegen Russland wegen des Ukraine-Kriegs.
4: Putin sprach von ungünstigen äußeren Umständen. Dennoch zeichneten sich die wirtschaftlichen Beziehungen beider Staaten durch eine starke positive Dynamik aus. Chinas Staatschef Xi sprach aber auch die Situation im Nahen und Mittleren Osten an und forderte erneut, die Kämpfe zu beenden. Damit sollen die Engpässe bei der Energieversorgung und Störungen des internationalen Handels verringert werden. Russlands Präsident Putin wird 2 Tage in China bleiben. Der ehemalige deutsche Botschafter in Moskau, von Fritsch, sagte im Deutschlandfunk dazu, Putin gehe es darum, deutlich zu machen, dass er international nicht isoliert sei. Noah Ulrich, Redaktion.
2: Die Bundesregierung bringt heute Änderungen beim Führerschein auf den Weg. Nach den Plänen von Verkehrsminister Schnieder soll es wieder günstiger werden, den Führerschein zu machen. Dafür sollen Fahrschulen mehr digitalen Unterricht anbieten und auch Fahrsimulatoren einsetzen. Geplant sind außerdem neue Regeln bei Sonderfahrten sowie bei den theoretischen und praktischen Prüfungen. Fahrlehrer warnen allerdings, dass die bisherige Qualität dadurch verloren gehen könnte. An der Uniklinik von Essen lehnt ein Mediziner Abtreibungen ab und sorgt damit für Kritik. Er hatte der Westdeutschen Allgemeinen Zeitung gesagt, er könne nicht damit leben, das auch nur einmal gemacht zu haben. Das sei für ihn eine Frage der Ethik. Religiöse Gründe habe er nicht. Ein feministisches Netzwerk aus Essen hat deshalb für den Nachmittag Proteste vor der Uniklinik angekündigt. Aber auch ein Bündnis aus Medizinstudenten stellt die Entscheidung in Frage. Auch weil das Krankenhaus eines der größten in Nordrhein-Westfalen ist und aus öffentlichen Geldern bezahlt wird, hieß es.
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2: Wir schauen auf die aktuellen Temperaturen. Köln und Bonn 14 Grad. 14 messen wir auch in Hamburg und in Bremen. 15 sind es in Berlin. Dresden 17 Grad. Frankfurt am Main 15. Stuttgart 16 Grad. München 13. Erfurt 16 und Münster 14 Grad. Im Osten und Süden Deutschlands ist es heute meist stark bewölkt. Es sind auch Regenschauer möglich. Später soll es dort aber noch wie im Rest des Landes auch schon auflockern. Dann lässt sich auch wieder die Sonne blicken und es gibt nur noch vereinzelt Schauer, teils aber auch kräftig. Gewitter. Die Höchstwerte liegen heute zwischen 17 und 23 Grad. An der Nordsee ist es etwas kühler. Morgen soll es überwiegend freundlich werden, nur im Südosten sind örtlich auch wieder Schauer möglich, dann bei maximal 19 bis 26 Grad.
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6: Es ist kurz nach 10 Uhr. Wir wünschen euch einen schönen Vormittag hier bei Radio Saarschleifenland mit den Sportfreunden Stiller jetzt. Und Applaus, Applaus. Ich bin Silke Rech. Hallo.

0: Schön, dass ihr eingeschaltet habt. Hier ist unser Tagebuch der großen Hits. Hier ist Christian Semmet an diesem Mittwoch.
1: 20. Mai 1996. Celine Dion ist neu in den Charts mit Because You Loved Me. Was der schwedische Musikproduzent und Songschreiber Max Martin in den frühen 2000ern für die Popmusikwelt ist, ist Diane Warren in den 90ern. Egal, was Max oder Diane anfassen, es wird zum Hit. Max Martin hat Britney Spears und die Backstreet Boys zu Stars gemacht, Diane Warren viele, viele vor ihm. Diane wird 1956 geboren. In den 80ern hat sie als Songschreiberin ihre ersten Erfolge. Die britische Plattenfirma EMI erkennt ihr Potenzial und arbeitet von nun an mit ihr zusammen. Sie jagt Rekord nach Rekord. Sie ist sogar der erste Songwriter, der gleichzeitig 7 Hits von 7 unterschiedlichen Künstlern in den Top 100 der Charts hat. Einer von ihren ersten Nummer 1 Hits ist der hier. If I Could Turn Back Time von Cher. Sie gewinnt Grammys, Emmys und Golden Globes und arbeitet seit Mitte der 90er mit Celine Dion zusammen. Für ihr drittes Studioalbum steuert sie schon mehrere Songs zu. Und auch für ihr viertes Album schreibt sie die Leadsingle, einen ihrer 32 Nummer 1 Hits. Because You Love.

Wir schauen mal aufs Wetter hier bei Radio Saarschleifenland und wir haben heute zwar ein paar Wolken, es kann auch immer wieder regnen und es ist auch windig dabei. Bis 19 Grad heute immerhin schon, also schon mal wärmer und es wird auch wärmer werden. Zum Abend werden die Wolken weniger und morgen dann auf jeden Fall trocken, meine Mix aus Sonne und Wolken mit 23 Grad schon und es geht noch weiter rauf. Freitags 26 Grad, Sonne pur, Samstag 28 Grad und Sonntag und Montag genauso mit 28 Grad, also das Pfingstwochenende, das wird richtig gut.

0: Es wird 11 Uhr.
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2: Ich bin Jerome Nussbaum. Nach der Einlieferung eines Ebola-Infizierten an der Berliner Charité versucht das Bundesgesundheitsministerium, die Situation zu beruhigen. Es betont, dass der Patient aus den USA vollständig isoliert auf einer Sonderstation behandelt wird.
3: Die Station verfügt über eigene Zugänge und Schleusen. Auch im Umgang mit möglicherweise kontaminierten Materialien gelten demnach höchste Sicherheitsstandards. Abwasser wird gesammelt und neutralisiert. Der Arzt hatte sich im Kongo angesteckt, wo schon mindestens 130 Menschen nach dem neuen Ausbruch gestorben sind. Er wird in Berlin behandelt, weil die Flugzeit kürzer war als nach Amerika. Außerdem ist die Sonderisolierstation der Charité die einzige in Deutschland, die Infektiologie und Intensivmedizin verbindet. Ulrike Klein, Redaktion.
2: Der Bundesdrogenbeauftragte Streeck setzt sich für ein Schulfach zu Gesundheitskompetenz ein und fordert gleichzeitig mehr gesundheitliche Prävention. Er sagte der katholischen Nachrichtenagentur, Prävention sei politisch unsexy, weil man die Früchte nicht sofort ernten könne. Aber die Argumente dafür sehe man überall. Zu dem geforderten Schulfach sagte er, dass er wisse, wie schwer es sei, so etwas in einem föderalen Staat und in Zeiten knapper Kassen in die Lehrpläne zu bekommen. Bei ihrem Treffen in Peking haben der chinesische Staatschef Xi und Russlands Präsident Putin angekündigt, die wirtschaftlichen Beziehungen zu vertiefen. China beteiligt sich damit weiterhin nicht an Sanktionen gegen Russland wegen des Ukraine-Kriegs.
4: Putin sprach von ungünstigen äußeren Umständen. Dennoch zeichneten sich die wirtschaftlichen Beziehungen beider Staaten durch eine starke positive Dynamik aus. Chinas Staatschef Xi sprach aber auch die Situation im Nahen und Mittleren Osten an und forderte erneut, die Kämpfe zu beenden. Damit sollen die Engpässe bei der Energieversorgung und Störungen des internationalen Handels verringert werden. Russlands Präsident Putin wird 2 Tage in China bleiben. Der ehemalige deutsche Botschafter in Moskau, von Fritsch, sagte im Deutschlandfunk dazu, Putin gehe es darum, deutlich zu machen, dass er international nicht isoliert sei. Noah Ulrich, Redaktion.
2: Die Bundesregierung bringt heute Änderungen beim Führerschein auf den Weg. Nach den Plänen von Verkehrsminister Schnieder soll es wieder günstiger werden, den Führerschein zu machen. Dafür sollen Fahrschulen mehr digitalen Unterricht anbieten und auch Fahrsimulatoren einsetzen. Geplant sind außerdem neue Regeln bei Sonderfahrten sowie bei den theoretischen und praktischen Prüfungen. Fahrlehrer warnen allerdings, dass die bisherige Qualität dadurch verloren gehen könnte. An der Uniklinik von Essen lehnt ein Mediziner Abtreibungen ab und sorgt damit für Kritik. Er hatte der Westdeutschen Allgemeinen Zeitung gesagt, er könne nicht damit leben, das auch nur einmal gemacht zu haben. Das sei für ihn eine Frage der Ethik. Religiöse Gründe habe er nicht. Ein feministisches Netzwerk aus Essen hat deshalb für den Nachmittag Proteste vor der Uniklinik angekündigt. Aber auch ein Bündnis aus Medizinstudenten stellt die Entscheidung in Frage. Auch weil das Krankenhaus eines der größten in Nordrhein-Westfalen ist und aus öffentlichen Geldern bezahlt wird, hieß es.
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2: Wir schauen auf die aktuellen Temperaturen. Köln und Bonn 14 Grad, 14 messen wir auch in Hamburg und in Bremen, 15 sind es in Berlin, Dresden 17 Grad, Frankfurt am Main 15, Stuttgart 16 Grad, München 13, Erfurt 16 und Münster 14 Grad. Im Osten und Süden Deutschlands ist es heute meist stark bewölkt, es sind auch Regenschauer möglich, später soll es dort aber noch wie im Rest des Landes auch schon auflockern, dann lässt sich auch wieder die Sonne blicken und es gibt nur noch vereinzelt Schauer, teils aber auch kräftig. Gewitter. Die Höchstwerte liegen heute zwischen 17 und 23 Grad. An der Nordsee ist es etwas kühler. Morgen soll es überwiegend freundlich werden. Nur im Südosten sind örtlich auch wieder Schauer möglich. Dann bei maximal 19 bis 26 Grad.
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6: Es ist kurz nach 11. Wir wünschen euch einen schönen Vormittag und wir sprechen gleich über einen Urlaubstipp, jetzt noch im Frühjahr oder auch im frühen Sommer. Es geht nach Irland. Was daran so besonders ist an dem Land, mehr dazu gleich. Ich bin Silke Rech. Ich freue mich, dass ihr mit dabei seid.

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0: Schön, dass ihr eingeschaltet habt. Einen schönen Vormittag. Es gibt ja Menschen, die müssen im Urlaub besonders viel sehen, erleben und von A nach B hetzen. Und dann gibt es diejenigen, und zu denen zähle ich auch, die wollen einen entspannten Urlaub und entschleunigen. Genau dafür ist der Frühling in Irland einfach perfekt. Unter dem Motto Irland entspannt lädt das Land dazu ein, bewusst langsamer zu reisen und die besonderen Momente auf der grünen Insel zu genießen. Wie man das am besten macht, weiß Mario Hartwig.
1: The Grand Stretch. So nennt man das Frühjahr in Irland, wenn die Natur förmlich explodiert, die Tage länger werden und die Tiere auf den Weiden grasen. Die perfekte Zeit, um einfach mal etwas langsamer zu machen. Erleben kann man aber trotzdem genug, zum Beispiel auf einer entspannten Wandertour, so Leisha Coakley von Tourism Ireland.
2: Küstenwege wie auf der Dingle-Halbinsel oder Rundwege auf unseren Inseln sind im Mai einfach unglaublich stimmungsvoll. Auf den Inseln spürt man Irland noch mal intensiver. Orte wie die Aran Islands oder Achill Island haben ein ganz eigenes Tempo. Viele lassen sich auch vom Wasser anziehen, sei es zum entspannten Schwimmen, Kajaken oder Stand-up-Paddling. Und wer Rad fährt, findet idyllische Strecken ohne Hektik.
1: Neben der tollen Landschaft gehört auch die Musik zu Irland. Im Mai startet die Festivalsaison. Live-Musik hört man aber überall, auf den Straßen, auf kleinen Bühnen am Meer und natürlich in den Pubs, wo es auch leckeres irisches Essen gibt. Genauso wie auf den Food-Festivals, die im Frühjahr stattfinden.
2: Zum Beispiel das Ballymaloe Food Festival oder das Burnslow Food Festival. Hier geht es um regionale Produkte und auch die Menschen, die dahinter stehen. Es passt perfekt zur Idee von Slow Travel. Bewusst schmecken, bewusst genießen.
1: Und dann sind da noch diese ganz besonderen Momente, die einen Urlaub auf der grünen Insel zu einem echten Entschleunigungstrip machen.
2: Viele Orte feiern den Frühling mit kleinen lokalen Events, Märkten oder Musikabenden am Meer. Aber oft sind es die stilleren Momente, die am tiefsten wirken. Ein Sonnenuntergang auf einer Klippe, ein gemütlicher Nachmittag im Pub oder einfach die langen Abende, an denen sich das Licht golden über die Landschaft legt. Diese Momente sind wirklich besonders.
0: Entschleunigen und entspannen in Irland. Dafür eignen sich vor allem jetzt das Frühjahr und der Frühsommer. Mehr Infos gibt's auf www.ireland.com oder auch im Podcast von Tourism Ireland, Irisch gut, Stories und Tipps von der grünen Insel.

Schön, dass ihr mit dabei seid. Wir wünschen euch einen schönen Mittwochvormittag hier bei Radio Saarschleifenland. Der Mittagstisch für den heutigen Mittwoch. 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

wünschen euch einen schönen Vormittag an diesem Mittwoch. Seit über 40 Jahren stehen sie auf der Bühne. Jetzt könnte langsam das Ende näher rücken. Die Toten Hosen lassen sich erstmals ganz persönlich begleiten für die neue Doku, die Toten Hosen, das letzte Album. Zu sehen ist, wie die Band rund um Frontmann Campino ihr vermutlich letztes Studioalbum aufnimmt in einem umgebauten Bauernhof im Münsterland. Dabei wird schon schnell klar, der Weg dahin ist emotional anstrengend und manchmal richtig quälend. Songs werden geschrieben, wieder verworfen und die Stimmung, ja, die ist oft angespannt. Campino spricht offen über Zweifel und Abschiedsgedanken und auch die anderen Bandmitglieder machen kein Geheimnis daraus, dass ihnen der Gedanke ans Ende schwerfällt. Gleichzeitig blickt die Doku zurück auf über 4 Jahrzehnte Bandgeschichte, von den ersten Absagen aller Plattenfirmen bis zu Hits wie Tage wie diese. Die 90-minütige Dokumentation läuft ab heute in der ARD-Mediathek und am Samstagabend nach dem DFB-Pokalfinale im Ersten. Vorher ist sie auch in ausgewählten Kinos zu sehen.

0: Es wird 12 Uhr.
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2: Ich bin Jerome Nussbaum. Die stark gestiegenen Spritpreise könnten laut Internationaler Energieagentur zu einem E-Auto-Boom führen. Derzeit wird schon ein steigender Absatz verzeichnet. Es sei zu erwarten, dass Länder Kaufprämien und Vergünstigungen für Elektroautos einführen, um die Bevölkerung zu entlasten, so die Energieagentur.
3: Deutschland hat dies gestern schon umgesetzt. Es können Förderungen beim Kauf und Leasing von neuen E-Autos beantragt werden. Laut der Internationalen Energieagentur könne damit auch die Abhängigkeit von Ölimporten verringert werden. Die Verkaufszahlen von E-Autos haben im vergangenen Jahr in fast 100 Ländern neue Rekorde erreicht. Dies sorge nach Angaben der Energieagentur für eine gewisse Entlastung inmitten der größten Ölversorgungskrise der Geschichte, ausgelöst durch den Iran-Krieg. Insbesondere chinesische Hersteller liefern demnach kostengünstige Modelle. Noah Ulrich, Redaktion.
2: Der US-Senat hat erstmals mehrheitlich für mehr Mitsprache im Iran-Krieg gestimmt. Es wurde eine Resolution auf den Weg gebracht, die eine stärkere Kontrolle der Regierung bei ihrer Kriegsführung zum Ziel hat. Vier Republikaner haben dabei mit den oppositionellen Demokraten gestimmt. Entsprechende Vorstöße der Demokraten waren vorher mehrfach blockiert worden. Sie wollen Präsident Trump verpflichten, entweder die Zustimmung des Kongresses für den Krieg einzuholen oder die Truppen abzuziehen. Die von US-Präsident Trump angekündigten Zollaufschläge auf EU-Waren sind wahrscheinlich abgewendet. Es gab nach monatelangen Verhandlungen eine vorläufige Einigung zwischen Vertretern des Europaparlaments und des Rats der 27 EU-Länder. Die deutsche Industrie reagiert zuversichtlich darauf.
4: Der Bundesverband der deutschen Industrie begrüßt die Einigung. Gleichzeitig fordert er, das Abkommen nun schnell umzusetzen. Die EU-Vertreter haben in Straßburg beschlossen, europäische Zölle auf Industriewaren aus den USA abzuschaffen, so wie es EU-Kommissionspräsidentin von der Leyen mit US-Präsident Trump vereinbart hatte. Im Gegenzug hatte er versprochen, auf die meisten EU-Produkte maximal 15% Zoll zu erheben. Ulrike Klein, Redaktion.
2: Die Bundesregierung bringt den Ausbau des Zivilschutzes auf den Weg. Innenminister Dobrindt hat dafür ein Sonderprogramm erarbeitet, einen Pakt für den Bevölkerungsschutz. Bis 2029 sollen 10 Milliarden Euro in den Zivil- und Katastrophenschutz investiert werden. Die Regierung will Deutschland damit besser auf Anschläge oder auch den Kriegsfall vorbereiten. In Görlitz werden nach einem Hauseinsturz immer noch zwei Frauen und ein Mann vermisst. Die Retter kamen zuletzt kaum voran, weil unter den Trümmern noch Gas hätte ausströmen können. In der Nacht waren die Arbeiten eingestellt worden, um die Gasleitungen rund um das Gebäude vollständig zu leeren. Wahrscheinlich hat eine Explosion zu dem Einsturz geführt.
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2: Die Temperaturen liegen im Moment in Köln und in Bonn bei 16 Grad, 15 messen wir in Hamburg, 16 auch in Bremen, Berlin 18 Grad, Dresden 19, Frankfurt am Main und Stuttgart 17 Grad, München 15, Erfurt 17 und Münster 16 Grad. Im Osten und Süden Deutschlands ist es heute meist stark bewölkt, es sind auch Regenschauer möglich, später soll es dort aber noch wie im Rest des Landes auch schon auflockern, dann lässt sich auch wieder die Sonne blicken und es gibt nur noch vereinzelt Schauer, teils aber auch kräftige Gewitter. Die Höchstwerte liegen heute zwischen 17 und 23 Grad, an der Nordsee ist es etwas kühler. Morgen soll es überwiegend freundlich werden, nur im Südosten sind örtlich auch wieder Schauer möglich, dann bei maximal 19 bis 26 Grad.
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6: Wir wünschen euch einen schönen Mittwochmittag. Es ist kurz nach 12 Uhr und wir haben jetzt für euch die No Angels mit No Angel. Mein Name ist Silke Rech. Kommt gut durch den Tag mit uns.

0: Schön, dass ihr eingeschaltet habt. Hier ist unser Tagebuch der großen Hits. Hier ist Christian Semmet an diesem Mittwoch.
1: 20. Mai 1996. Céline Dion ist neu in den Charts mit Because You Loved Me. Was der schwedische Musikproduzent und Songschreiber Max Martin in den frühen 2000ern für die Popmusikwelt ist, ist Diane Warren in den 90ern. Egal, was Max oder Diane anfassen, es wird zum Hit. Max Martin hat Britney Spears und die Backstreet Boys zu Stars gemacht, Diane Warren viele, viele vor ihm. Diane wird 1956 geboren. In den 80ern hat sie als Songschreiberin ihre ersten Erfolge. Die britische Plattenfirma EMI erkennt ihr Potenzial und arbeitet von nun an mit ihr zusammen. Sie jagt Rekord nach Rekord. Sie ist sogar der erste Songwriter, der gleichzeitig 7 Hits von 7 unterschiedlichen Künstlern in den Top 100 der Charts hat. Einer von ihren ersten Nummer 1 Hits ist der hier. If I Could Turn Back Time von Cher. Sie gewinnt Grammys, Emmys und Golden Globes und arbeitet seit Mitte der 90er mit Céline Dion zusammen. Für ihr drittes Studioalbum steuert sie schon mehrere Songs zu. Und auch für ihr viertes Album schreibt sie die Leadsingle, einen ihrer 32 Nummer 1 Hits. Because You Loved Me.

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Hier ist Radio Sauschleifenland mit dem Apothekennotdienst für die kommende Nacht. Die Engelapotheke wird geöffnet sein in der Talstraße 128 in Beckingen. Außerdem die St. Josef Apotheke in der Dillinger Straße 59 in Dillingen-Dieflen.

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0: Es wird 13 Uhr.
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2: Ich bin Jerome Nussbaum. Die stark gestiegenen Spritpreise könnten laut Internationaler Energieagentur zu einem E-Auto-Boom führen. Derzeit wird schon ein steigender Absatz verzeichnet. Es sei zu erwarten, dass Länder Kaufprämien und Vergünstigungen für Elektroautos einführen, um die Bevölkerung zu entlasten, so die Energieagentur.
3: Deutschland hat dies gestern schon umgesetzt. Es können Förderungen beim Kauf und Leasing von neuen E-Autos beantragt werden. Laut der Internationalen Energieagentur könne damit auch die Abhängigkeit von Ölimporten verringert werden. Die Verkaufszahlen von E-Autos haben im vergangenen Jahr in fast 100 Ländern neue Rekorde erreicht. Dies sorge nach Angaben der Energieagentur für eine gewisse Entlastung inmitten der größten Ölversorgungskrise der Geschichte, ausgelöst durch den Iran-Krieg. Insbesondere chinesische Hersteller liefern demnach kostengünstige Modelle. Noah Ulrich, Redaktion.
2: Der US-Senat hat erstmals mehrheitlich für mehr Mitsprache im Iran-Krieg gestimmt. Es wurde eine Resolution auf den Weg gebracht, die eine stärkere Kontrolle der Regierung bei ihrer Kriegsführung zum Ziel hat. Vier Republikaner haben dabei mit den oppositionellen Demokraten gestimmt. Entsprechende Vorstöße der Demokraten waren vorher mehrfach blockiert worden. Sie wollen Präsident Trump verpflichten, entweder die Zustimmung des Kongresses für den Krieg einzuholen oder die Truppen abzuziehen. Die von US-Präsident Trump angekündigten Zollaufschläge auf EU-Waren sind wahrscheinlich abgewendet. Es gab nach monatelangen Verhandlungen eine vorläufige Einigung zwischen Vertretern des Europaparlaments und des Rats der 27 EU-Länder. Die deutsche Industrie reagiert zuversichtlich darauf.
4: Der Bundesverband der deutschen Industrie begrüßt die Einigung. Gleichzeitig fordert er, das Abkommen nun schnell umzusetzen. Die EU-Vertreter haben in Straßburg beschlossen, europäische Zölle auf Industriewaren aus den USA abzuschaffen, so wie es EU-Kommissionspräsidentin von der Leyen mit US-Präsident Trump vereinbart hatte. Im Gegenzug hatte er versprochen, auf die meisten EU-Produkte maximal 15% Zoll zu erheben. Ulrike Klein, Redaktion.
2: Die Bundesregierung bringt den Ausbau des Zivilschutzes auf den Weg. Innenminister Dobrindt hat dafür ein Sonderprogramm erarbeitet, einen Pakt für den Bevölkerungsschutz. Bis 2029 sollen 10 Milliarden Euro in den Zivil- und Katastrophenschutz investiert werden. Die Regierung will Deutschland damit besser auf Anschläge oder auch den Kriegsfall vorbereiten. In Görlitz werden nach einem Hauseinsturz immer noch zwei Frauen und ein Mann vermisst. Die Retter kamen zuletzt kaum voran, weil unter den Trümmern noch Gas hätte ausströmen können. In der Nacht waren die Arbeiten eingestellt worden, um die Gasleitungen rund um das Gebäude vollständig zu leeren. Wahrscheinlich hat eine Explosion zu dem Einsturz geführt.
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2: Die Temperaturen liegen im Moment in Köln und in Bonn bei 16 Grad, 15 messen wir in Hamburg, 16 auch in Bremen, Berlin 18 Grad, Dresden 19, Frankfurt am Main und Stuttgart 17 Grad, München 15, Erfurt 17 und Münster 16 Grad. Im Osten und Süden Deutschlands ist es heute meist stark bewölkt, es sind auch Regenschauer möglich, später soll es dort aber noch wie im Rest des Landes auch schon auflockern, dann lässt sich auch wieder die Sonne blicken und es gibt nur noch vereinzelt Schauer, teils aber auch kräftig. Gewitter. Die Höchstwerte liegen heute zwischen 17 und 23 Grad. An der Nordsee ist es etwas kühler. Morgen soll es überwiegend freundlich werden. Nur im Südosten sind örtlich auch wieder Schauer möglich. Dann bei maximal 19 bis 26 Grad.
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6: Es ist kurz nach eins. Einen wunderschönen Mittag wünschen wir euch. Und wir haben gleich einen Ratgeber für alle Frauen ab 50. Mehr dazu in wenigen Minuten. Ich bin Silke Rech. Ich freue mich, dass ihr eingeschaltet habt.

0: Einen schönen Mittwoch wünschen wir euch. Schön, dass ihr eingeschaltet habt. Sex ist alles andere als nur die schönste Nebensache der Welt. Er ist Medizin für Körper, Geist und Seele. Doch was tun, wenn die Libido nachlässt? Zahlreiche Frauen über 50 leiden darunter und ahnen häufig gar nicht, was der Grund dafür sein könnte, gerade wenn sie sich ansonsten quick lebendig fühlen. Wie Lust wirklich funktioniert, warum sie manchmal verschwindet und wie man sie wieder zurückholt, erklärt die beliebte Gynäkologin Sheila Delis in ihrem neuen Hörbuch Light My Fire mit Witz, Offenheit und ganz klaren Worten.
1: Wir sind die längste Zeit angelogen worden, du und ich. Ja, ohne Quatsch. Was haben wir nicht schon alles gehört? Nachlassende Lust sei bei uns Frauen normal. Bei unserem vollgepackten, stressigen Alltag müsse es ja unweigerlich irgendwann so kommen. Und warum würden wir in unserem Alter überhaupt noch Sex wollen? Frauen werden entmutigt, ihr Intimleben zu verbessern, und ab 60 werden sie bei Sorgen um ihr Liebesleben medizinisch nur noch belächelt und marginalisiert. Dabei ist unsere sexuelle Gesundheit immer noch Gesundheit. Und daher sollten wir sie genauso ernst nehmen wie die physische oder die mentale Gesundheit. Denn sie greifen doch letzten Endes alle ineinander.
0: Das wissen aber leider nur die wenigsten, denn
1: die sexuelle Aufklärung von Erwachsenen ist eben nach wie vor schlecht. Alle Welt redet scheinbar über Sex, nur spricht niemand die Fakten vollständig aus und noch dazu versteht jeder nur die Hälfte. Die Qualität unserer Kommunikation ist mangelhaft. Unsere Aussagen sind unvollständig. Die Sexualwissenschaftlerinnen sprechen ihre eigene Sprache, die Gynäkologinnen eine andere. Die Medien rufen dauernd etwas Unqualifiziertes dazwischen und am Ende ist alles lost in translation. Daher war es mir ein Anliegen, in diesem Hörbuch die drei wichtigsten Komponenten der sexuellen Gesundheit und des sexuellen Menschseins miteinander zu verbinden, damit du ein vollständiges Bild erhältst.
0: Wichtig dabei ist, Charlotte Lies, geht's in Light My Fire keinesfalls nur darum, aus einem nicht existenten Sexleben ein halbwegs funktionierendes zu machen.
1: Auch die reine Problembehebung, die aus schlechtem Sex tolerablen Sex macht, ist mir zu wenig. Mir geht es um etwas viel Effektiveres. Dir allein die Zutaten für großartigen Sex zu geben, damit du selbst dein Rezept und das für dich richtige Mischverhältnis zusammenstellen und je nach Bedarf immer wieder anpassen kannst. Wir erforschen und lernen von den Besten, was man tun kann und was die wichtigsten Zutaten sind, damit Sex nicht nur gut ist, uns nicht nur gut tut, sondern auch repariert und heilt. Good sex can do that. Freu dich darauf!
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Heute ist der 20. Mai. Wir schauen mal, wer heute Geburtstag hat. Joe Cocker hätte Geburtstag gehabt. Er war ein populärer britischer Rockmusiker, Sänger und Komponist. Unter anderem hat er gesungen You Are So Beautiful zum Beispiel, Unchain Your Heart und vieles, vieles mehr. Joe Cocker verstarb im Alter von 70. Er wäre heute 82 geworden. Dann hat Cher Geburtstag. Sie ist eine US-amerikanische Sängerin, die mit Songs wie Believe zu den kommerziell erfolgreichsten des späten 20. Jahrhunderts zählt, also Sängerin. Als Schauspielerin unter anderem in Mondsüchtig zu sehen war und in ihrer Laufbahn mit dem Oscar, Grammy, Emmy sowie 3 Golden Globe Awards ausgezeichnet wurde. Cher wird heute 80. Und Sky Dumont hat Geburtstag. Er ist ein deutscher Schauspieler, unter anderem mitgespielt in Otto der Film, außerdem der Show des Manitou, Traumschiff Surprise, Periode 1 und viele mehr. Und Sky Dumont wird heute 79. Herzlichen Glückwunsch!

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0: Es wird 14 Uhr.
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2: Ich bin Silke Rech. Der Führerschein soll in Deutschland künftig günstiger und flexibler werden. Das Bundeskabinett hat dazu neue Pläne beschlossen.
3: Fahrschulen sollen mehr digitalen Unterricht anbieten dürfen und bei den Lehrmethoden freier werden. Auch die Theorieprüfung soll einfacher werden. Der Fragenkatalog wird deutlich verkleinert. Außerdem sollen praktische Fahrprüfungen künftig etwas kürzer dauern. Verkehrsminister Schnieder sagt, Mobilität dürfe kein Privileg sein. Die neuen Regeln könnten Anfang 2027 in Kraft treten. Noah Ulrich, Redaktion.
2: Die Bundesanwaltschaft hat in München zwei mutmaßliche chinesische Spione festnehmen lassen. Das Ehepaar soll versucht haben, über Kontakte zu deutschen Wissenschaftlern an Informationen über militärisch nutzbare Hochtechnologie zu gelangen. Laut Ermittlern gaben sich die beiden unter anderem als Dolmetscher oder Mitarbeiter eines Autoherstellers aus. In mehreren Bundesländern gab es Durchsuchungen und weitere Ermittlungen. Das israelische Parlament hat einen ersten Schritt in Richtung Neuwahl gemacht. In einer ersten Abstimmung votierten die Abgeordneten für eine mögliche Auflösung. Damit könnte es schon im September vorgezogene Wahlen geben. Hintergrund sind Streitigkeiten innerhalb der Regierungskoalition von Ministerpräsident Netanyahu. Die Inflation im Euroraum ist im April weiter gestiegen. Waren und Dienstleistungen waren laut Eurostat im Schnitt 3% teurer als vor einem Jahr. Vor allem die höheren Energiepreise treiben die Inflation an. Hintergrund sind steigende Öl- und Gaspreise wegen des Konflikts am Persischen Golf. Die deutsche Wirtschaft begrüßt die neue Zollvereinbarung zwischen der EU und den USA. Industrieverbände sprechen von einem wichtigen Schritt für stabile Handelsbeziehungen und mehr Planungssicherheit. Die Einigung sieht vor, dass europäische Zölle auf US-Industriewaren wegfallen. Im Gegenzug wollen die USA die Abgaben auf EU-Waren begrenzen. Kritik kommt unter anderem von der Partei Die Linke.
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2: Die aktuellen Temperaturen in Köln, Bonn 18 Grad, in Hamburg 16, in Bremen 17, in Berlin, Dresden und Frankfurt am Main 18, in Stuttgart 19, in München, Erfurt und Münster 17 Grad. Heute wechselnd bewölkt mit Schauern und einzelnen teils kräftigen Gewittern. Erwärmung je nach Sonnenschein auf 17 bis 23 Grad, an der Nordsee kühler. Morgen in der Nordosthälfte sowie im Südosten wechselnd bewölkt und örtlich Schauer. Ansonsten wolkig, im Südwesten auch länger sonnig und trocken. Höchstwerte 19 bis 24, im Südwesten bis 24 Grad.
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5: 14 Uhr und 4 Minuten ist es. Hier beginnt er, der Nachmittag. Ich bin Metin Gabriel, sage herzlich willkommen.

0: Meine Damen und Herren, hier beginnt er, der gute Laune Mittwoch Nachmittag. Hier bei Radio Saarschleifenland. Ich bin Mietin Jemmerin und bin wie immer bis 18 Uhr hier. Und selbstverständlich sage ich Danke. Danke an die Kollegin Silke Rech. Denn sie war ja für euch und mit euch bei der Arbeit. Silke, bis morgen. So, wettermäßig, ja, hier und da ein paar Wolken, momentan 17 Grad. Wie war denn dieser Tag bis jetzt? Sei ein Millionär-Tag ist ja heute, außerdem Tag der Maße und Gewichte. Ach, Tag der Nase, wollte ich schon sagen. Tag der Quiche Lorraine, wäre vielleicht eine Abendbrot-Idee. Tag der klinischen Studien, Tag des Erdbeerpflückens, Weltbienentag. Heute ist auch Europäischer Tag der Nachbarn. Und Fremdworttag. Ja, wenn ihr dann noch Geburtstag habt, super. Dann sage ich doch mal Glückwunsch und wuschel durch euer Geburtstagshaar. Es geht heute um tropische Krankheiten, die tropische Mücken hierher bringen. Dann beschäftigen wir uns mit dem Hund und mit dem Verreisen mit dem Hund. Rafik Shami hat ein neues Buch geschrieben, das ist gestern erschienen, darüber sprechen wir. Das Mosaik der Frauen. Tja, dann blättern wir noch im Tagebuch der großen Hits. Ich erzähle was über das Anwassern am Freitag in Weißkirchen. Und dann habe ich viel, viel Musik für eure gute Laune.
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0: Mike Kelly, Rob Kim, Wonders.
1: Jetzt der gute Laune Mittwochnachmittag bei Radio Saarschleifenland und ich habe für euch das Wetter. 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
1: Die aktuelle RSL-Temperatur liegt heute Nachmittag gerade jetzt bei 17 Grad. Es ist bewölkt. Nachher, so gegen 18 Uhr, gibt es noch ein bisschen Regen für euch und dann verschwinden die Wolken, die Sonne aber auch. Um 21.17 Uhr haben wir den Sonnenuntergang und dann geht's durch die Nacht mit Wolken und mal ohne Wolken, das Ganze bei 9 Grad. Morgen bewölkt und trocken, 22 Grad, am Freitag den ganzen Tag Sonne und 25 Grad. Und jetzt die weiteren Aussichten am Samstag. 28 Grad am Sonntag, 29 Grad.
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2: Besuchen Sie den Tier- und Archepark im Blättelbornweg in Merzig. Der Park beherbergt vom Aussterben bedrohte Nutztierarten, wie zum Beispiel Karakulschafe, Thüringer Waldziege, Hinterwälder Rinder und viele, viele mehr. Der Park ist immer bei freiem Eintritt für Sie geöffnet.
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0: Ich wünsche euch einen wunderschönen Nachmittag. Jawohl, mit guter Laune, Musik und Infos geht's rund um die Uhr hier bei uns zu. Und jetzt wird's mal Zeit, dass wir wieder im Tagebuch der großen Hits blättern. Kollege Christian Simmet, was steht jetzt drin?
1: 20. Mai 1997. Savage Garden sind mit I Want You neu in den deutschen Singlecharts. Im Song geht's um eine unwiderstehlich attraktive Frau, die ordentlich Sex-Appeal hat. Sie ist nicht nur schön, sondern hat auch einen sehr guten Ruf als Person. Sie fasziniert den Sänger enorm und macht ihn ziemlich neugierig. Er singt aber auch davon, dass er sich nicht sicher ist, ob er sie wirklich braucht. Savage Garden-Sänger Darren Hayes beschreibt den Song in einem Interview noch genauer, wobei vielleicht auch nicht. Laut ihm geht es nämlich um die maskuline Energie, die ihre Liebe zum Ausdruck bringt. Das ist ziemlich abstrakt und man weiß gar nicht, was man davon halten soll. Normalerweise jedenfalls, da nimmt er in früheren Songs keine typisch männliche Perspektive ein, sondern eigentlich eher die einer homosexuellen Person und singt deshalb auch nicht sehr oft davon, wie attraktiv eine Frau ist. In diesem Fall macht er es aber und wovon er auch immer singt, er macht es gut. Und I Want You wird zu einer rockigen Nummer, die einfach Spaß macht.

0: fast alles, was auf unseren Tellern landet, haben wir direkt oder indirekt den Bienen zu verdanken. Dazu zählen nicht nur pflanzliche Produkte und Honig, sondern auch Fleisch oder Milch. Denn die Pflanzen, die von Bienen bestäubt wurden, dienen auch als Tierfutter. Was diese Insekten noch alles drauf haben, hat Leo Breuer recherchiert.
1: Bienen sind nicht nur für ein funktionierendes Ökosystem bedeutend. Sie leisten durch ihre Bestäubungstätigkeit auch einen wichtigen Beitrag zum Ertrag zahlreicher Obst- und Gemüsesorten. Selbst das Bienengift können wir nutzen, in Form der sogenannten Apitherapie.
2: Die gibt's schon seit Jahrtausenden im alten Griechenland, beispielsweise Umschläge mit Honig oder Propolis zur Wundheilung. Aber auch schon unser Gründervater Europas, Karl der Große, wurde antiken Quellen nach durch Stiche der Bienen von Rheuma und Arthrose geheilt. Es hat also auch bis heute Präsenz, was diese Apitherapie für uns bereithält.
1: Erklärt Daniel Stecher, Vorstandsmitglied des Europäischen Naturheilbundes und Selbstimker. So kann das Bienengift durch den Wirkstoff Melitin über die Haut entzündungshemmend wirken.
2: Also beispielsweise Verspannungsthemen, Zerrungen, Schmerzen, Rheuma und all dergleichen, die in der Tiefe sitzen.
1: Eine Behandlung mit Bienengift ist übrigens nicht schmerzhaft. Wie schon der Schweizer Arzt Paracelsus gesagt hat, die Dosis macht das Gift.
2: Verwenden wir das Gift der Biene mittels einer Bienengiftsalbe, dann haben wir eine niedrigere Dosierung, die zeitversetzt über die Haut aufgenommen wird und dann in diesem Fall idealerweise in die Tiefe antientzündlich positiv unterstützt. Deswegen, wer hier eine gute Qualität wünscht, ab ins Imkereifachgeschäft oder selbstverständlich in die bekannte Apotheke des Vertrauens. Hier gibt es zum einen eine vernünftige Beratung und wer hier nach der echten Bienengiftsalbe fragt, ist tatsächlich bestens beraten.
1: Bienen sind eben echte Multitalente. Ihr Gift kann sogar Schmerzen lindern.
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0: Es wird 15 Uhr.
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2: Ich bin Silke Rech. Der Führerschein soll in Deutschland künftig günstiger und flexibler werden. Das Bundeskabinett hat dazu neue Pläne beschlossen.
3: Fahrschulen sollen mehr digitalen Unterricht anbieten dürfen und bei den Lehrmethoden freier werden. Auch die Theorieprüfung soll einfacher werden. Der Fragenkatalog wird deutlich verkleinert. Außerdem sollen praktische Fahrprüfungen künftig etwas kürzer dauern. Verkehrsminister Schnieder sagt, Mobilität dürfe kein Privileg sein. Die neuen Regeln könnten Anfang 2027 in Kraft treten. Noah Ulrich, Redaktion.
2: Die Bundesanwaltschaft hat in München zwei mutmaßliche chinesische Spione festnehmen lassen. Das Ehepaar soll versucht haben, über Kontakte zu deutschen Wissenschaftlern an Informationen über militärisch nutzbare Hochtechnologie zu gelangen. Laut Ermittlern gaben sich die beiden unter anderem als Dolmetscher oder Mitarbeiter eines Autoherstellers aus. In mehreren Bundesländern gab es Durchsuchungen und weitere Ermittlungen. Das israelische Parlament hat einen ersten Schritt in Richtung Neuwahl gemacht. In einer ersten Abstimmung votierten die Abgeordneten für eine mögliche Auflösung. Damit könnte es schon im September vorgezogene Wahlen geben. Hintergrund sind Streitigkeiten innerhalb der Regierungskoalition von Ministerpräsident Netanyahu. Die Inflation im Euroraum ist im April weiter gestiegen. Waren und Dienstleistungen waren laut Eurostat im Schnitt 3% teurer als vor einem Jahr. Vor allem die höheren Energiepreise treiben die Inflation an. Hintergrund sind steigende Öl- und Gaspreise wegen des Konflikts am Persischen Golf. Die deutsche Wirtschaft begrüßt die neue Zollvereinbarung zwischen der EU und den USA. Industrieverbände sprechen von einem wichtigen Schritt für stabile Handelsbeziehungen und mehr Planungssicherheit. Die Einigung sieht vor, dass europäische Zölle auf US-Industriewaren wegfallen. Im Gegenzug wollen die USA die Abgaben auf EU-Waren begrenzen. Kritik kommt unter anderem von der Partei Die Linke.
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2: Die aktuellen Temperaturen in Köln, Bonn 18 Grad, in Hamburg 16, in Bremen 17, in Berlin, Dresden und Frankfurt am Main 18, in Stuttgart 19, in München, Erfurt und Münster 17 Grad. Heute wechselnd bewölkt mit Schauern und einzelnen teils kräftigen Gewittern. Erwärmung je nach Sonnenschein auf 17 bis 23 Grad, an der Nordsee kühler. Morgen in der Nordosthälfte sowie im Südosten wechselnd bewölkt und örtlich Schauer. Ansonsten wolkig, im Südwesten auch länger sonnig und trocken. Höchstwerte 19 bis 24, im Südwesten bis 24 Grad.
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5: 15:04 Minuten ist es. Weiter geht's mit dem Nachmittag. Ich bin Mithin Gabriel. Hi.

dir mit einem sehr interessanten Tipp. Wer nicht jeden Tag etwas für seine Gesundheit aufbringt, muss eines Tages sehr viel für die Krankheit opfern. Dieses Zitat von Sebastian Kneipp steht sinnbildlich für die bevorstehende Eröffnung der Kneipp-Saison in Weißkirchen. Am Freitag, 22. Mai von 14 bis 16 Uhr wird dort traditionell mit dem sogenannten Anwassern die neue Saison eingeläutet. Dabei handelt es sich um das erste gemeinsame Wassertreten des Jahres. Die offizielle Eröffnung der Kneipp-Saison übernimmt der Bürgermeister Stefan Barth. Das ganzheitliche Gesundheitskonzept nach Kneipp umfasst die 5 Säulen Wasser, Bewegung, Ernährung, Heilpflanzen und Lebensordnung. Im Rahmen der Veranstaltung haben Besucherinnen und Besucher die Möglichkeit, Bewegung und Entspannung im Einklang mit der Natur zu erleben und verschiedene Kneipp-Anwendungen kennenzulernen. Auch für gesunde Leckereien ist gesorgt. Ergänzend werden informative Beiträge rund um das Thema Gesundheit angeboten. Als Gäste werden unter anderem der Vorstandsvorsitzende Herr Prof. Dr. Jörg Loth sowie Herr Dr. Med. Christoph Stamm von den Hochwaldkliniken Weißkirchen begrüßt. Dr. Stamm, leitender Oberarzt der Kardiologie, wird zudem im Rahmen der Veranstaltung einen Fachbeitrag zum Thema Hydrotherapie halten. Die Hochwaldtouristik der Gemeinde Weißkirchen lädt alle Interessierten herzlich ein, gemeinsam in die Kneipp-Saison 2026 zu starten. Viel Spaß am Freitag, 22. Mai von 14 bis 16 Uhr. Drum.

0: 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Und die aktuelle RSL-Temperatur.
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0: Die aktuelle RSL-Temperatur liegt heute Nachmittag gerade jetzt bei 17 Grad. Es ist bewölkt. Nachher, so gegen 18 Uhr, gibt es noch ein bisschen Regen für euch und dann verschwinden die Wolken, die Sonne aber auch. Um 21.17 Uhr haben wir den Sonnenuntergang und dann geht's durch die Nacht mit Wolken und mal ohne Wolken, das Ganze bei 9 Grad. Morgen bewölkt und trocken, 22 Grad, am Freitag den ganzen Tag Sonne und 25 Grad. Und jetzt die weiteren Aussichten am Samstag. 28 Grad am Sonntag, 29 Grad.
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0: Einen wunderschönen Nachmittag wünsche ich euch, hier ist euer Lieblingssender und jetzt, Musikfreunde, nehmen wir uns Zeit für euch. Wir blättern im Tagebuch der großen Hits. Hier spricht Kollege Christian Simmet.
1: 20. Mai 2016. The Strumbellas sind mit Spirits neu in den Charts. The Strumbellas gründen sich 2008 in Toronto, Kanada. Vier der sechs Mitglieder kennen sie schon einige Jahre. Die letzten beiden folgen einem Aufruf auf einer Internetseite und stoßen zur Band dazu. Zwischen den sechs passt es einfach. Jeder ist sich seiner Rolle in der Band bewusst und sie verstehen sich so gut und arbeiten so gut zusammen, dass es eigentlich schon fast beneidenswert ist. Die erste EP erscheint schon ein Jahr nach der Gründung und ist bei vielen Bloggern in Kanada ziemlich beliebt. Dadurch wird die Band in der Region um Toronto sehr bekannt und spielt in den kommenden Jahren einige große Festivals. Hier lernen sie ihr neues Label kennen und auch ihren neuen Manager. Mit jeder Single wächst ihre Bekanntheit. Sie erobern zuerst Kanada, dann Amerika und irgendwann auch den europäischen Musikmarkt. 2016 kommt dann schon das dritte Album der Strumbellas und drauf ist auch ihr größter Hit.

0: Millionen Photovoltaikanlagen allein in Deutschland zeigen deutlich, immer mehr Menschen setzen auf Solarenergie. Bisher war dafür die Einspeisevergütung ein wichtiges Argument. Für eingespeisten Strom gab es Geld vom Staat. Das könnte sich allerdings in Zukunft ändern. Ob sich PV-Anlagen dann überhaupt noch lohnen, weiß Annabelle Kopp.
1: Nur noch in diesem Jahr gibt es für jedes private Photovoltaiksystem, das ans Netz geht, 20 Jahre lang einen Festpreis von knapp unter 8 Cent pro Kilowattstunde für den eingespeisten Strom. Auch wenn diese Vergütung künftig wegfällt, lohnt sich eine solche Investition weiterhin, sagt Henning Schulz von Stiebel Eltron.
2: Zum einen sind die Preise für Solarmodule und Speicher in den letzten Jahren deutlich gesunken und die Technik ist natürlich auch besser geworden. Und schließlich wird das Haus ja auch immer elektrischer und es wird auch intelligenter. Der ein oder andere hat sogar schon ein Home Energy Management System. Das steuert zum Beispiel die Energieflüsse im Haus automatisch und schaltet gezielt Geräte und Verbraucher ein, wenn eben Strom im Überfluss vorhanden ist.
1: Im Idealfall kommt der Solarstrom vom Dach genau dann, wenn ich ihn gerade brauche. Also für Licht, den Fernseher oder den Elektroherd. Auch ein E-Auto profitiert, weil es vollgeladen werden kann, wenn der Strom da ist. Der größte Energieverbraucher bleibt aber die Heizung.
2: Und wenn ich da auf eine Wärmepumpe setze, dann kann ich natürlich perfekt selbstproduzierten Strom nutzen und später davon profitieren. Das macht sich bei den aktuellen Energiepreisen natürlich extrem bemerkbar.
1: Der Experte rät, wenn die Möglichkeit da ist, kann eine eigene Photovoltaikanlage sehr sinnvoll sein, um den Energieverbrauch zu Hause sehr selbstständig managen zu können.
2: Dazu gibt's zum Beispiel Seminare bei uns bei Stiebel Eltron, die man buchen kann für Endkunden, wo wir das alles nochmal genau aufdröseln, weil es braucht eine fachliche Beratung, um zu schauen, was Sinn macht und was sich am Ende rechnet.
0: Die Einspeisevergütung für PV-Anlagen soll abgeschafft werden. Selbstproduzierter Strom lohnt sich aber trotzdem, um sich von den steigenden Preisen unabhängig zu machen. Erst recht in Verbindung mit einem Wärmepumpen-Heizsystem.

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0: Es wird 16 Uhr.
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2: Ich bin Silke Rech. Die Bundesregierung will Deutschland digitaler und bürokratieärmer machen. Künftig sollen Personalausweise auch auf dem Smartphone gespeichert und genutzt werden können.
3: Außerdem sollen Menschen ab 70 ihren Ausweis nach Ablauf nicht mehr zwingend erneuern müssen. Wer umzieht, soll den neuen Wohnort künftig auch nicht mehr im Reisepass ändern lassen müssen. Die neuen Regeln sollen Behördengänge erleichtern und Zeit sparen. Bundestag und Bundesrat müssen den Plänen aber noch zustimmen. Timo Wiesner, Redaktion.
2: Die Bundesregierung hat außerdem ein großes Ausbauprogramm für den Zivilschutz beschlossen. Bis 2029 sollen rund 10 Milliarden Euro investiert werden, unter anderem in Ausrüstung und Personal des Technischen Hilfswerks. Außerdem sollen Bunker und andere Schutzräume künftig besser erfasst und in die Warn-App Nina aufgenommen werden. Auch Änderungen beim Führerschein hat das Kabinett auf den Weg gebracht. Ziel sind niedrigere Kosten und weniger Bürokratie. China und Russland haben ihre enge Zusammenarbeit bekräftigt. Bei einem Treffen in Peking betonten Chinas Staatschef Xi und Russlands Präsident Putin ihre Freundschaft. Sie verlängerten einen gemeinsamen Partnerschaftsvertrag. Beide Länder wollen vor allem bei Energie und Wirtschaft noch enger zusammenarbeiten. Kritik übten sie außerdem an den USA und Israel wegen der Lage im Nahen Osten. Jordanien hat erneut eine Drohne über dem eigenen Staatsgebiet abgeschossen. Der Vorfall ereignete sich nördlich der Hauptstadt Amman. Verletzt wurde laut Militär niemand, es entstand nur geringer Sachschaden. Der Verdacht richtet sich erneut gegen den Iran und verbündete Milizen in der Region. Vor dem Landgericht Saarbrücken hat der Prozess um eine tödliche Attacke auf einen Gerichtsvollzieher begonnen. Ein 42-Jähriger soll den Mann im vergangenen November bei einer Zwangsräumung in Bexbach mit einem Messer getötet haben. Die Staatsanwaltschaft wirft ihm Mord vor. Die Verteidigung spricht dagegen von Totschlag. Eine wichtige Frage im Prozess ist nun die Schuldfähigkeit des Angeklagten.
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2: Die aktuellen Temperaturen in Köln, Bonn 20 Grad, in Hamburg und Bremen 18, in Berlin 21, in Dresden und Frankfurt am Main 20, in Stuttgart 21, in München 20, in Erfurt 19 und in Münster 18 Grad. Heute wechselnd bewölkt mit Schauern und einzelnen teils kräftigen Gewittern. Erwärmung je nach Sonnenschein auf 17 bis 23 Grad, an der Nordsee kühler. Morgen in der Nordosthälfte sowie im Südosten wechselnd bewölkt und örtlich Schauer. Ansonsten wolkig, im Südwesten auch länger sonnig und trocken. Höchstwerte 19 bis 24, im Südwesten bis 24 Grad.
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5: 16 und 4 Minuten ist es. Ich bin Meeting Gabriel und es geht weiter mit dem Nachmittag.

0: Die meisten Hundebesitzer verreisen ungern ohne ihren Vierbeiner. Der perfekte Urlaub mit Hund erfordert aber einiges an Planung. Von der passenden Unterkunft bis hin zum Gepäck für die Fellnase. Ein paar Tipps dazu hat Mike Wirth.
1: Das Wichtigste bei der Reiseplanung mit meinem Vierbeiner ist, dass das Reiseziel gut zu mir und meinem Hund passt. Entscheidende Punkte sind zum Beispiel das Klima, die Anreisemöglichkeiten und die Einreisebestimmungen. Bestätigt auch Ricarda Görne von Das Futterhaus.
2: Also generell sind Reiseorte gut geeignet, an denen es nicht zu heiß wird, in einer hundefreundlichen Umgebung. Und man sollte die Anreise möglichst entspannt planen, am besten mit vielen Pausen und den Hund während der Fahrt gut gesichert, beispielsweise in einer Transportbox ans Ziel bringen.
1: Vor der Reise lohnt sich immer ein Check beim Tierarzt, der den Impfstatus überprüft und wo wir uns Tipps für die Reiseapotheke holen können. Ganz wichtig, der EU-Heimtierausweis ist das wichtigste Dokument auf Reisen mit Hund und muss immer mitgeführt werden. Und dann geht es ans Kofferpacken.
2: Wichtig ist auf jeden Fall das gewohnte Futter, das Körbchen, Lieblingsleckerlis und vielleicht auch ein Lieblingsspielzeug. Gern auch eine Kuscheldecke oder ähnliches von zu Hause, um so ein Stück gewohntes Umfeld und vertraute Gerüche mitzunehmen.
1: Am Reiseziel angekommen, werfen wir dann noch einen Blick auf die Vorschriften der Unterkunft und nehmen auf andere Urlaubsgäste Rücksicht. Dann steht einem entspannten Urlaub nichts mehr im Weg.
2: An heißen Reisezielen würde ich Spaziergänge frühmorgens oder spätabends einplanen, immer frisches Wasser mitnehmen und natürlich den Hund auf keinen Fall allein im Auto lassen. Clever finde ich auch, die Kontaktadresse am Halsband zu befestigen, damit der Hund in der fremden Umgebung nicht verloren geht.
0: Ein Urlaub mit Hund braucht also etwas mehr Vorbereitung und Planung, ist für Mensch und Tier aber oft doppelt so schön.

0: So klingt der gute Laune Mittwochnachmittag. Und jetzt kommt für euch das Wetter. Und die aktuelle RSL-Temperatur.
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0: Die aktuelle RSL-Temperatur liegt bei 18 Grad. Es ist bewölkt. Ja, so gegen 18 Uhr gibt es ja auch so ein bisschen Regen. Und dann hört der Regen im Laufe des Abends auf. Die Wolken verschwinden. Die Sonne geht unter um 21.17 Uhr. Und in der Nacht haben wir mal Wolken, mal haben wir keine Wolken. Die Werte bleiben mild mit 9 Grad. So, ab morgen geht's dann aufwärts mit den Temperaturen. Am morgigen Tag gibt's zwar Wolken, aber es geht rauf auf 22 Grad. Am Freitag gibt's den ganzen Tag Sonne bei 25 Grad. Und jetzt am Samstag bewölkt hier und da, aber auch viel Sonnenstunden. Das Ganze bei 28 Grad und am Sonntag geht sogar rauf auf 29 Grad. Geil.
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0: Ah, da werden wieder alle Schwenker rausgeholt. Super.

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0: Heute sind wir quasi mit unserem Erlebnistipp auf dem Merziger Hausberg unterwegs. Wir wandern zum Kreuzberg mit der Kreuzbergkapelle. Auf dem Berg hoch über der Stadt steht die 1858 erbaute Kreuzbergkapelle. Von diesem Aussichtspunkt aus hat man die weite Landschaft, viele Merziger Stadtbezirke und einige der markanten Merziger Denkmäler im Blick. Unterhalb der Kapelle ist ein historischer Weinberg wieder mit Reben bestockt. Seit ein paar Jahren kümmert sich der Wein- und Kulturfreunde Kreuzberg Merzig e.V. um die Reben und nach der Weinlese gibt es nun echten Wein von der Saar in Merzig, den Kreuzbergwein.
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0: So klingt der gute Laune Mittwochnachmittag. Und jetzt schlagen wir wieder das Tagebuch der großen Hits auf. Bitte schön, Kollege Christian Zimmet.
1: 20. Mai 1985. Bruce Springsteen entert die Charts mit I'm on fire. An einem Tag im Frühjahr 82 spielt der Boss, Bruce Springsteen, während einer Aufnahmesession im Studio so ein bisschen mit langsamen Johnny Cash-Rhythmen rum. Was dabei rauskommt, passt zu Texten, die er vor längerer Zeit schon geschrieben hat. In dem Moment ist er gerade mit seinem Pianisten und mit seinem Schlagzeuger allein im Studio. Der Rest der Band macht gerade Pause, weil die Luft irgendwie raus ist. Die drei nutzen die Zeit dann und nehmen die erste Version von I'm on Fire einfach alleine auf. Es geht in der Nummer um einen Mann, der nachts schweißgebadet aufwacht. Dabei kann er an nichts anderes denken als an die wunderschöne Frau, die er vergöttert. Und in dem Moment, in dem er aufwacht, fühlt es sich für ihn so an, als würde er in Flammen stehen. Daher kommt der Titel I'm on Fire. Ein Song mit dem perfekten Mix aus einem Hauch Johnny Cash und der sanften Stimme vom Boss persönlich, von Bruce Springsteen.

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0: Es wird 17 Uhr.
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2: Ich bin Silke Rech. Die Bundesregierung will Deutschland digitaler und bürokratieärmer machen. Künftig sollen Personalausweise auch auf dem Smartphone gespeichert und genutzt werden können.
3: Außerdem sollen Menschen ab 70 ihren Ausweis nach Ablauf nicht mehr zwingend erneuern müssen. Wer umzieht, soll den neuen Wohnort künftig auch nicht mehr im Reisepass ändern lassen müssen. Die neuen Regeln sollen Behördengänge erleichtern und Zeit sparen. Bundestag und Bundesrat müssen den Plänen aber noch zustimmen. Timo Wiesner, Redaktion.
2: Die Bundesregierung hat außerdem ein großes Ausbauprogramm für den Zivilschutz beschlossen. Bis 2029 sollen rund 10 Milliarden Euro investiert werden, unter anderem in Ausrüstung und Personal des Technischen Hilfswerks. Außerdem sollen Bunker und andere Schutzräume künftig besser erfasst und in die Warn-App Nina aufgenommen werden. Auch Änderungen beim Führerschein hat das Kabinett auf den Weg gebracht. Ziel sind niedrigere Kosten und weniger Bürokratie. China und Russland haben ihre enge Zusammenarbeit bekräftigt. Bei einem Treffen in Peking betonten Chinas Staatschef Xi und Russlands Präsident Putin ihre Freundschaft. Sie verlängerten einen gemeinsamen Partnerschaftsvertrag. Beide Länder wollen vor allem bei Energie und Wirtschaft noch enger zusammenarbeiten. Kritik übten sie außerdem an den USA und Israel wegen der Lage im Nahen Osten. Jordanien hat erneut eine Drohne über dem eigenen Staatsgebiet abgeschossen. Der Vorfall ereignete sich nördlich der Hauptstadt Amman. Verletzt wurde laut Militär niemand, es entstand nur geringer Sachschaden. Der Verdacht richtet sich erneut gegen den Iran und verbündete Milizen in der Region. Vor dem Landgericht Saarbrücken hat der Prozess um eine tödliche Attacke auf einen Gerichtsvollzieher begonnen. Ein 42-Jähriger soll den Mann im vergangenen November bei einer Zwangsräumung in Bexbach mit einem Messer getötet haben. Die Staatsanwaltschaft wirft ihm Mord vor. Die Verteidigung spricht dagegen von Totschlag. Eine wichtige Frage im Prozess ist nun die Schuldfähigkeit des Angeklagten.
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2: Die aktuellen Temperaturen in Köln, Bonn 20 Grad, in Hamburg und Bremen 18, in Berlin 21, in Dresden und Frankfurt am Main 20, in Stuttgart 21, in München 20, in Erfurt 19 und in Münster 18 Grad. Heute wechselnd bewölkt mit Schauern und einzelnen teils kräftigen Gewittern. Erwärmung je nach Sonnenschein auf 17 bis 23 Grad, an der Nordsee kühler. Morgen in der Nordosthälfte sowie im Südosten wechselnd bewölkt und örtlich Schauer. Ansonsten wolkig, im Südwesten auch länger sonnig und trocken. Höchstwerte 19 bis 24, im Südwesten bis 24 Grad.
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5: Auf geht's in die nächste Stunde. 17 und 4 Minuten ist es. Hier ist der Nachmittag. Ich bin Metin Gemriel.

0: Vorgarten? Das ist mittlerweile zumindest bei vielen exotischen Insekten der Fall, die sich durch die ganzjährig milden Temperaturen bei uns pudelwohl fühlen. Und das hat auch Auswirkungen auf die Verbreitung bestimmter Viren und Krankheiten. Mehr dazu von Annabelle Kopp.
1: Bei uns in Europa treten mittlerweile verschiedene Tropenkrankheiten auf. Unter anderem Denguefieber, das Chikungunya und das Zika-Virus. Das liegt auch am Klimawandel, erklärt Professor Schmidt-Chanasit vom Bernhard-Nocht-Institut für Tropenmedizin in Hamburg.
2: Bei höheren Temperaturen können sich diese Viren besser in den Stechmücken vermehren, aber auch die Stechmücken selber fühlen sich bei höheren Temperaturen sehr wohl. Auf der anderen Seite spielt natürlich auch der Reiseverkehr eine entscheidende Rolle. Das heißt, Reisende bringen diese Viren mit aus den Tropen und werden dann hier von den Mücken gestochen, die dann diese Viren aufnehmen können.
1: Insektenarten, die Tropenviren verbreiten können, sind besonders im Südwesten Deutschlands schon heimisch.
2: An erster Stelle ist hier die asiatische Tigermücke zu nennen, die schon im gesamten Rheingraben vorkommt, bis nach Köln, aber auch schon in Berlin ansässig geworden ist. Und es ist nur eine Frage der Zeit, bis sie sich letztendlich in allen urbanen Ballungsräumen in Deutschland ausgebreitet hat in den nächsten Jahren.
1: Es ist deshalb wichtig, dass wir Brutstätten für die Mücken verhindern, also kleinere Wasseransammlungen in Gärten oder auf dem Balkon vermeiden.
2: Auf der anderen Seite kann man sich letztendlich vor den Stechmückenstichen schützen mit entsprechenden Sprays, die den Wirkstoff DEET enthalten. Das ist der Wirkstoff, der also sehr wirksam ist und eben über mehrere Stunden einen Schutz vor Stichen ermöglicht.
0: Die Tropen rücken uns ein Stück näher, zumindest die dort heimischen Mücken und Viren. Ja, das war ein Beitrag von Annabelle Kopp.

0: Hundebesitzer kennen das. Urlaub zu planen ist gar nicht so einfach, wenn der Vierbeiner mitkommen soll. In vielen Hotels sind Hunde zwar erlaubt, fühlen sich dort aber oft nicht wirklich willkommen. Eine spannende Alternative sind Reisen, bei denen Hund und Halter gemeinsam unterwegs sind und jeden Tag etwas Neues entdecken. Wie das aussehen kann, weiß Jonas Vollbart.
1: Die meisten hundefreundlichen Urlaube sind sehr ortsgebunden. Eine besondere Alternative ist deshalb eine Flusskreuzfahrt. Während der Reise bietet das Ufer täglich eine neue Urlaubskulisse, weiß Chris Seiler von 1A Vista Reisen.
2: Die Fahrzeiten zwischen den Stops sind bewusst kürzer gehalten. Dadurch gibt es regelmäßig die Möglichkeit für ausgiebige Gassi-Runden an Land. Auf dem Sonnendeck gibt es zum Beispiel eine wöchentlich wechselnde Hundewiese für die Notdurft zwischendurch. Dadurch bleibt die Reise einfach für Mensch und Hund angenehm entspannt.
1: In der Kabine warten schon bei der Ankunft Hundekissen, Näpfe und ein kleiner Willkommensgruß. Es wird deutlich, Hunde sind hier herzlich willkommen und überall auf dem Schiff gern gesehen. Hundetrainer begleiten die Reise mit Tipps und täglichen kostenfreien Trainings und Kursen. Und auch das Sightseeing kommt nicht zu kurz.
2: Die Reisen starten und enden aktuell in Passau und führen entlang der Donau durch wunderschöne Regionen und versprechen viele kulturelle und historische Highlights. Eine Route geht zum Beispiel intensiv durch die Wachau bis nach Wien, eine andere sogar weiter bis nach Bratislava.
1: Ab 2027 wird das Schiff dann auch auf dem Rhein unterwegs sein, mit verschiedenen Routen nach Holland sowie Reisen auf der Mosel und auf dem Main. Die Anreise klappt bequem mit der Bahn oder mit dem Auto.
2: Wir von 1A Vista Reisen sind tatsächlich der einzige Anbieter, der Flussreisen anbietet, bei denen Hunde an Bord willkommen sind. An Bord ist außerdem immer ein All-Inclusive-Angebot mit Getränken wie Wein, Bier, Softdrinks und Kaffee im Preis enthalten. Und dadurch bleibt der Urlaub auch für die Herrchen sehr entspannt, weil an Bord einfach kaum zusätzliche Kosten entstehen.
0: Urlaub mit dem Hund verbringen und trotzdem die ganze Zeit unterwegs sein. Bei speziellen Flusskreuzfahrten für Hundehalter sind Vierbeiner ausdrücklich willkommen.

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0: So klingt der gute Laune Mittwochnachmittag. Und jetzt kommt für euch das Wetter. Und die aktuelle RSL-Temperatur.
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0: Die aktuelle RSL-Temperatur liegt bei 18 Grad. Es ist bewölkt. Ja, so gegen 18 Uhr gibt es ja auch so ein bisschen Regen. Dann hört der Regen im Laufe des Abends auf, die Wolken verschwinden, die Sonne geht unter um 21.17 Uhr und in der Nacht haben wir mal Wolken, mal haben wir keine Wolken. Die Werte bleiben mild mit 9 Grad. So, ab morgen geht's dann aufwärts mit den Temperaturen. Am morgigen Tag gibt's zwar Wolken, aber es geht rauf auf 22 Grad. Am Freitag gibt's den ganzen Tag Sonne bei 25 Grad. Und jetzt am Samstag bewölkt hier und da, aber auch viel Sonnenstunden. Das Ganze bei 28 Grad. Und am Sonntag geht's sogar rauf auf 29 Grad. Ach.
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0: Ah, da werden wieder alle Schwenker rausgeholt. Super.

0: Wir kommen zum Radio Saarschleifenland Erlebnistipp.
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0: In unserem heutigen Erlebnistipp geht es zum Feinmechanischen Museum Fellenbergmühle. 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

0: Einen wunderschönen Nachmittag wünsche ich euch, hier ist euer Lieblingssender und jetzt, Musikfreunde, nehmen wir uns Zeit für euch. Wir blättern im Tagebuch der großen Hits. Hier spricht Kollege Christian Simmet. 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
1: you stood by me. 20. Mai 1996. Céline Dion ist neu in den Charts mit Because You Loved Me. I'm everything I am because you loved me. Was der schwedische Musikproduzent und Songschreiber Max Martin in den frühen 2000ern für die Popmusikwelt ist, ist Diane Warren in den 90ern. Egal, was Max oder Diane anfassen, es wird zum Hit. Max Martin hat Britney Spears und die Backstreet Boys zu Stars gemacht, Diane Warren viele, viele vor ihm. Diane wird 1956 geboren. In den 80ern hat sie als Songschreiberin ihre ersten Erfolge. Die britische Plattenfirma EMI erkennt ihr Potenzial und arbeitet von nun an mit ihr zusammen. Sie jagt Rekord nach Rekord. Sie ist sogar der erste Songwriter, der gleichzeitig 7 Hits von 7 unterschiedlichen Künstlern in den Top 100 der Charts hat. Einer von ihren ersten Nummer 1 Hits ist der hier. If I Could Turn Back Time von Cher. Sie gewinnt Grammys, Emmys und Golden Globes und arbeitet seit Mitte der 90er mit Céline Dion zusammen. Für ihr drittes Studioalbum steuert sie schon mehrere Songs zu. Und auch für ihr viertes Album schreibt sie die Leadsingle, einen ihrer 32 Nummer 1 Hits. Because You Loved Me.

So, das war's jetzt. Das war Radio Saarschleifenland, der Mittwochnachmittag. Und ja, nächste Woche ist ja Kollege Christian Lorenz wieder da. Der ist momentan in Paris. Ja, so gut müsste man es haben. Aber egal, ich bin ja gerne hier. Und gleich geht's weiter mit den ganzen Hits, die bei uns zu Hause sind. Ich bin morgen wieder da. Ich bin Meeting Jamre, sage tschüss bis in 12 Stunden. Und jetzt bin ich weg.

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0: Es wird 18 Uhr.
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2: Ich bin Silke Rech. Die Bundesregierung hat den Weg für eine digitale Brieftasche auf dem Smartphone freigemacht. Damit sollen sich Bürger künftig europaweit digital ausweisen können, etwa bei Behördengängen oder bei der Eröffnung eines Bankkontos. Die Nutzung bleibt freiwillig.
3: Außerdem soll der Führerschein günstiger werden. Künftig könnte der Theorieunterricht komplett online sein. Auch die Zahl der Pflichtfahrten soll flexibler geregelt werden. Zusätzlich will die Bundesregierung 10 Milliarden Euro in den Bevölkerungsschutz investieren, unter anderem für eine bessere Ausstattung des technischen Hilfswerks. Noah Ulrich, Redaktion.
2: Die EU-Kommission hat Fördergelder für zwei neue Halbleiterprojekte in Deutschland genehmigt. Insgesamt dürfen fast 300 Millionen Euro investiert werden. Das Unternehmen Zeiss erhält Geld für eine neue Produktionsstätte in Baden-Württemberg. In Sachsen-Anhalt soll die Firma Zadient ein neues Verfahren zur Herstellung von Material für Chips entwickeln. Die EU will damit die eigene Chipproduktion stärken. Ungarn und die Ukraine wollen ihre Beziehungen verbessern. Beide Länder haben jetzt Gespräche aufgenommen, um Streitpunkte zu klären. Ungarns neuer Ministerpräsident Modscher sprach von einem möglichen Neuanfang. Dabei geht es auch um die Rechte der ungarischen Minderheit in der Ukraine. Sollte es Fortschritte geben, könnte es Anfang Juli ein Treffen mit dem ukrainischen Präsidenten Zelensky geben. Die USA haben sich bei Bundeskanzler Merz für die Behandlung eines Ebola-Patienten in Deutschland bedankt. US-Außenminister Rubio sprach von schneller Hilfe und guter Zusammenarbeit. Der infizierte US-Arzt wird seit heute auf einer Spezialstation der Berliner Charité behandelt. Er war zuvor aus dem Kongo nach Deutschland ausgeflogen worden. Nach dem Einsturz eines Hauses in Görditz läuft die Suche nach drei Vermissten weiter. In den Trümmern wurden bislang keine Menschen gefunden. Feuerwehr und Rettungskräfte arbeiten mit Baggern, Kränen und Radladern. Das Haus war am Montagabend eingestürzt. Vermisst werden zwei Touristinnen aus Rumänien und ein 48 Jahre alter Mann.
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2: Die aktuellen Temperaturen in Köln-Bonn 21 Grad, in Hamburg 18, in Bremen 19, in Berlin 20, in Dresden 19, in Frankfurt am Main und Stuttgart 20, in München 19, in Erfurt 17 und in Münster 19 Grad. In den kommenden Stunden vor allem im Südosten noch etwas Regen, sonst weitgehend abklingende bzw. ostwärts abziehende Schauer und auflockernd. In der Nacht gebietsweise Nebel. Morgen in der Nordosthälfte sowie im Südosten wechselnd bewölkt und örtlich Schauer. Ansonsten wolkig, im Südwesten auch länger sonnig und trocken. Höchstwerte 19 bis 24, im Südwesten bis 24 Grad.
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0: Es wird 19 Uhr.
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2: Ich bin Silke Rech. Die Bundesregierung hat den Weg für eine digitale Brieftasche auf dem Smartphone freigemacht. Damit sollen sich Bürger künftig europaweit digital ausweisen können, etwa bei Behördengängen oder bei der Eröffnung eines Bankkontos. Die Nutzung bleibt freiwillig.
3: Außerdem soll der Führerschein günstiger werden. Künftig könnte der Theorieunterricht komplett online sein. Auch die Zahl der Pflichtfahrten soll flexibler geregelt werden. Zusätzlich will die Bundesregierung 10 Milliarden Euro in den Bevölkerungsschutz investieren, unter anderem für eine bessere Ausstattung des technischen Hilfswerks. Noah Ulrich, Redaktion.
2: Die EU-Kommission hat Fördergelder für zwei neue Halbleiterprojekte in Deutschland genehmigt. Insgesamt dürfen fast 300 Millionen Euro investiert werden. Das Unternehmen Zeiss erhält Geld für eine neue Produktionsstätte in Baden-Württemberg. In Sachsen-Anhalt soll die Firma Zadient ein neues Verfahren zur Herstellung von Material für Chips entwickeln. Die EU will damit die eigene Chipproduktion stärken. Ungarn und die Ukraine wollen ihre Beziehungen verbessern. Beide Länder haben jetzt Gespräche aufgenommen, um Streitpunkte zu klären. Ungarns neuer Ministerpräsident Modscher sprach von einem möglichen Neuanfang. Dabei geht es auch um die Rechte der ungarischen Minderheit in der Ukraine. Sollte es Fortschritte geben, könnte es Anfang Juli ein Treffen mit dem ukrainischen Präsidenten Zelensky geben. Die USA haben sich bei Bundeskanzler Merz für die Behandlung eines Ebola-Patienten in Deutschland bedankt. US-Außenminister Rubio sprach von schneller Hilfe und guter Zusammenarbeit. Der infizierte US-Arzt wird seit heute auf einer Spezialstation der Berliner Charité behandelt. Er war zuvor aus dem Kongo nach Deutschland ausgeflogen worden. Nach dem Einsturz eines Hauses in Görlitz läuft die Suche nach drei Vermissten weiter. In den Trümmern wurden bislang keine Menschen gefunden. Feuerwehr und Rettungskräfte arbeiten mit Baggern, Kränen und Radladern. Das Haus war am Montagabend eingestürzt. Vermisst werden zwei Touristinnen aus Rumänien und ein 48 Jahre alter Mann.
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2: Die aktuellen Temperaturen in Köln-Bonn 21 Grad, in Hamburg 18, in Bremen 19, in Berlin 20, in Dresden 19, in Frankfurt am Main und Stuttgart 20, in München 19, in Erfurt 17 und in Münster 19 Grad. In den kommenden Stunden vor allem im Südosten noch etwas Regen, sonst weitgehend abklingende bzw. ostwärts abziehende Schauer und auflockernd. In der Nacht gebietsweise Nebel. Morgen in der Nordosthälfte sowie im Südosten wechselnd bewölkt und örtlich Schauer. Ansonsten wolkig, im Südwesten auch länger sonnig und trocken. Höchstwerte 19 bis 24, im Südwesten bis 24 Grad.
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0: Es wird 20 Uhr.
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2: Ich bin Silke Rech. In Deutschland haben im vergangenen Jahr mehr als 61.000 Jugendliche die Schule ohne Abschluss verlassen. Das berichtet die Plattform Korrektiv.
3: Damit ist die Zahl der Schulabbrecher auf einen neuen Höchststand gestiegen. Besonders hoch ist die Quote demnach in Sachsen-Anhalt, Thüringen und im Saarland. Bundesbildungsministerin Prien will die Zahl der Schulabbrecher bis 2035 halbieren. Timo Wiesner, Redaktion.
2: Die Berliner Justiz ermittelt wegen möglicher Bedrohungen von Richtern und Staatsanwälten durch die türkische Mafia. Hintergrund sind Berichte über angebliche Todeslisten und ausgesetzte Kopfgelder. Justizsenatorin Badenberg sagte, konkrete Erkenntnisse zu solchen Listen gebe es bislang nicht. Die Hinweise würden aber sehr ernst genommen. In Berlin kommt es seit Monaten immer wieder zu Schießereien und Erpressungen im Umfeld organisierter Bandenkriminalität. Im Tarifstreit bei Samsung Electronics gibt es eine vorläufige Einigung. Damit ist ein möglicher Streik zunächst verhindert worden. Die Gewerkschaft will jetzt ihre Mitglieder über den Vorschlag abstimmen lassen. Die Beschäftigten fordern unter anderem höhere Grundgehälter und bessere Bonuszahlungen. Ein Streik bei Samsung hätte weltweit Folgen für die Versorgung mit Halbleitern haben können. Nach der Aufnahme eines Ebola-Patienten in der Berliner Charité sollen nun auch seine Ehefrau und die drei Kinder nach Deutschland kommen. Das teilte das Bundesgesundheitsministerium mit. Die Familie hielt sich ebenfalls im Kongo auf. Der infizierte US-Amerikaner wird seit heute in einer Spezialstation der Charité behandelt. Die Isolierstation ist komplett vom normalen Klinikbetrieb getrennt. Ebola wird durch engen Körperkontakt übertragen und gilt als lebensgefährliche Krankheit. Im Streit um die Einstufung der hessischen AfD als rechtsextremen Verdachtsfall hat das Verwaltungsgericht Wiesbaden mehrere Beweisanträge der Partei abgewiesen. Die Richterin sprach von unbelegten Behauptungen. Die AfD wollte unter anderem klären lassen, ob V-Leute in die Partei eingeschleust wurden.
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2: In den kommenden Stunden vor allem im Südosten noch etwas Regen, sonst weitgehend abklingende bzw. ostwärts abziehende Schauer und auflockernd. Gebietsweise Nebel. Abkühlung auf 11 bis 5 Grad. Am Donnerstag in der Nordosthälfte sowie im Südosten wechselnd bewölkt und örtlich Schauer. Ansonsten wolkig, im Südwesten auch länger sonnig und trocken. Höchstwerte 19 bis 24, im Südwesten bis 26 Grad.
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0: Es wird 21 Uhr.
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2: Ich bin Silke Rech. In Deutschland haben im vergangenen Jahr mehr als 61.000 Jugendliche die Schule ohne Abschluss verlassen. Das berichtet die Plattform Korrektiv.
3: Damit ist die Zahl der Schulabbrecher auf einen neuen Höchststand gestiegen. Besonders hoch ist die Quote demnach in Sachsen-Anhalt, Thüringen und im Saarland. Bundesbildungsministerin Prien will die Zahl der Schulabbrecher bis 2035 halbieren. Timo Wiesner, Redaktion.
2: Die Berliner Justiz ermittelt wegen möglicher Bedrohungen von Richtern und Staatsanwälten durch die türkische Mafia. Hintergrund sind Berichte über angebliche Todeslisten und ausgesetzte Kopfgelder. Justizsenatorin Badenberg sagte, konkrete Erkenntnisse zu solchen Listen gebe es bislang nicht. Die Hinweise würden aber sehr ernst genommen. In Berlin kommt es seit Monaten immer wieder zu Schießereien und Erpressungen im Umfeld organisierter Bandenkriminalität. Im Tarifstreit bei Samsung Electronics gibt es eine vorläufige Einigung. Damit ist ein möglicher Streik zunächst verhindert worden. Die Gewerkschaft will jetzt ihre Mitglieder über den Vorschlag abstimmen lassen. Die Beschäftigten fordern unter anderem höhere Grundgehälter und bessere Bonuszahlungen. Ein Streik bei Samsung hätte weltweit Folgen für die Versorgung mit Halbleitern haben können. Nach der Aufnahme eines Ebola-Patienten in der Berliner Charité sollen nun auch seine Ehefrau und die drei Kinder nach Deutschland kommen. Das teilte das Bundesgesundheitsministerium mit. Die Familie hielt sich ebenfalls im Kongo auf. Der infizierte US-Amerikaner wird seit heute in einer Spezialstation der Charité behandelt. Die Isolierstation ist komplett vom normalen Klinikbetrieb getrennt. Ebola wird durch engen Körperkontakt übertragen und gilt als lebensgefährliche Krankheit. Im Streit um die Einstufung der hessischen AfD als rechtsextremen Verdachtsfall hat das Verwaltungsgericht Wiesbaden mehrere Beweisanträge der Partei abgewiesen. Die Richterin sprach von unbelegten Behauptungen. Die AfD wollte unter anderem klären lassen, ob V-Leute in die Partei eingeschleust wurden.
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2: In den kommenden Stunden vor allem im Südosten noch etwas Regen, sonst weitgehend abklingende bzw. ostwärts abziehende Schauer und auflockernd, gebietsweise Nebel. Abkühlung auf 11 bis 5 Grad. Am Donnerstag in der Nordosthälfte sowie im Südosten wechselnd bewölkt und örtlich Schauer. Ansonsten wolkig, im Südwesten auch länger sonnig und trocken. Höchstwerte 19 bis 24, im Südwesten bis 26 Grad.
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0: Es wird 22 Uhr.
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2: Ich bin Silke Rech. Das war der Tag. Die Bundesregierung hat den Weg für eine digitale Brieftasche auf dem Smartphone freigemacht. Damit sollen sich Bürger künftig europaweit digital ausweisen können, etwa bei Behördengängen oder bei der Eröffnung eines Bankkontos. Die Nutzung bleibt freiwillig. Außerdem soll der Führerschein günstiger werden. Künftig könnte der Theorieunterricht komplett online sein. Auch die Zahl der Pflichtfahrten soll flexibler geregelt werden. Zusätzlich will die Bundesregierung 10 Milliarden Euro in den Bevölkerungsschutz investieren, unter anderem für eine bessere Ausstattung des technischen Hilfswerks. China und Russland haben ihre enge Zusammenarbeit bekräftigt. Bei einem Treffen in Peking betonten Chinas Staatschef Xi und Russlands Präsident Putin ihre Freundschaft. Sie verlängerten einen gemeinsamen Partnerschaftsvertrag. Beide Länder wollen vor allem bei Energie und Wirtschaft noch enger zusammenarbeiten. Kritik übten sie außerdem an den USA und Israel wegen der Lage im Nahen Osten. Das israelische Parlament hat einen ersten Schritt in Richtung Neuwahl gemacht. In einer ersten Abstimmung votierten die Abgeordneten für eine mögliche Auflösung. Damit könnte es schon im September vorgezogene Wahlen geben. Hintergrund sind Streitigkeiten innerhalb der Regierungskoalition von Ministerpräsident Netanyahu. Die Inflation im Euroraum ist im April weiter gestiegen. Waren und Dienstleistungen waren laut Eurostat im Schnitt 3% teurer als vor einem Jahr. Vor allem die höheren Energiepreise treiben die Inflation an. Hintergrund sind steigende Öl- und Gaspreise wegen des Konflikts am Persischen Golf. Die EU-Kommission hat Fördergelder für 2 neue Halbleiterprojekte in Deutschland genehmigt. Insgesamt dürfen fast 300 Millionen Euro investiert werden. Das Unternehmen Zeiss erhält Geld für eine neue Produktionsstätte in Baden-Württemberg. In Sachsen-Anhalt soll die Firma Zadient ein neues Verfahren zur Herstellung von Material für Chips entwickeln. Die EU will damit die eigene Chipproduktion stärken.
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2: In den kommenden Stunden vor allem im Südosten noch etwas Regen, sonst weitgehend abklingende bzw. ostwärts abziehende Schauer und auflockernd, gebietsweise Nebel. Abkühlung auf 11 bis 5 Grad. Am Donnerstag in der Nordosthälfte sowie im Südosten wechselnd bewölkt und örtlich Schauer. Ansonsten wolkig, im Südwesten auch länger sonnig und trocken. Höchstwerte 19 bis 24, im Südwesten bis 26 Grad.
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0: Es wird 23 Uhr.
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2: Ich bin Selke Rech. Das war der Tag. Die Bundesregierung hat den Weg für eine digitale Brieftasche auf dem Smartphone freigemacht. Damit sollen sich Bürger künftig europaweit digital ausweisen können, etwa bei Behördengängen oder bei der Eröffnung eines Bankkontos. Die Nutzung bleibt freiwillig. Außerdem soll der Führerschein günstiger werden. Künftig könnte der Theorieunterricht komplett online sein. Auch die Zahl der Pflichtfahrten soll flexibler geregelt werden. Zusätzlich will die Bundesregierung 10 Milliarden Euro in den Bevölkerungsschutz investieren, unter anderem für eine bessere Ausstattung des technischen Hilfswerks. China und Russland haben ihre enge Zusammenarbeit bekräftigt. Bei einem Treffen in Peking betonten Chinas Staatschef Xi und Russlands Präsident Putin ihre Freundschaft. Sie verlängerten einen gemeinsamen Partnerschaftsvertrag. Beide Länder wollen vor allem bei Energie und Wirtschaft noch enger zusammenarbeiten. Kritik übten sie außerdem an den USA und Israel wegen der Lage im Nahen Osten. Das israelische Parlament hat einen ersten Schritt in Richtung Neuwahl gemacht. In einer ersten Abstimmung votierten die Abgeordneten für eine mögliche Auflösung. Damit könnte es schon im September vorgezogene Wahlen geben. Hintergrund sind Streitigkeiten innerhalb der Regierungskoalition von Ministerpräsident Netanyahu. Die Inflation im Euroraum ist im April weiter gestiegen. Waren und Dienstleistungen waren laut Eurostat im Schnitt 3% teurer als vor einem Jahr. Vor allem die höheren Energiepreise treiben die Inflation an. Hintergrund sind steigende Öl- und Gaspreise wegen des Konflikts am Persischen Golf. Die EU-Kommission hat Fördergelder für zwei neue Halbleiterprojekte in Deutschland genehmigt. Insgesamt dürfen fast 300 Millionen Euro investiert werden. Das Unternehmen Zeiss erhält Geld für eine neue Produktionsstätte in Baden-Württemberg. In Sachsen-Anhalt soll die Firma Zadient ein neues Verfahren zur Herstellung von Material für Chips entwickeln. Die EU will damit die eigene Chipproduktion stärken.
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2: In den kommenden Stunden vor allem im Südosten noch etwas Regen, sonst weitgehend abklingende bzw. ostwärts abziehende Schauer und auflockernd, gebietsweise Nebel. Abkühlung auf 11 bis 5 Grad. Am Donnerstag in der Nordosthälfte sowie im Südosten wechselnd bewölkt und örtlich Schauer. Ansonsten wolkig, im Südwesten auch länger sonnig und trocken. Höchstwerte 19 bis 24, im Südwesten bis 26 Grad.
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0: Es wird 0 Uhr.
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2: Ich bin Selke Rech. Das wird der Tag. Die EU-Kommission stellt heute in Brüssel ihre neue Konjunkturprognose vor. Dabei geht es auch um die wirtschaftlichen Folgen des Iran-Kriegs für Europa. Experten erwarten schlechtere Aussichten, weil seit Beginn des Konflikts die Preise für Öl und Gas deutlich gestiegen sind. Die Bundesregierung rechnet für Deutschland in diesem Jahr nur noch mit einem kleinen Wachstum von 0,5%. Auch andere Wirtschaftsforscher haben ihre Prognosen zuletzt gesenkt. Der Bundestag stimmt heute über mehrere wichtige Vorhaben ab. Geplant ist unter anderem eine Senkung der Ticketsteuer im Flugverkehr, um Airlines zu entlasten. Außerdem soll der Weg für mehrere große Bahnprojekte freigemacht werden, etwa für neue Strecken in Sachsen, Bayern und Schleswig-Holstein. Abgestimmt wird auch über ein digitales Führungszeugnis, das künftig online als PDF abrufbar sein soll. Der Internationale Gerichtshof in Den Haag legt heute ein Gutachten zum Streikrecht vor. Dabei geht es um die Frage, ob Streiks international besonders geschützt werden müssen. Gewerkschaften hoffen auf eine Stärkung der Arbeitnehmerrechte. Arbeitgeber sehen das Streikrecht dagegen nicht als uneingeschränkt an. Das Gutachten gilt als richtungsweisend für viele Länder weltweit. Der Bundesgerichtshof entscheidet heute über die Klage einer blinden Frau gegen eine Reha-Klinik. Die heute 72-Jährige war nach einer Knie-OP nicht aufgenommen worden und sieht darin eine Diskriminierung wegen ihrer Sehbehinderung. Sie fordert eine Entschädigung. Das Urteil könnte grundsätzliche Folgen für den Umgang mit Diskriminierung im Gesundheitswesen haben. Bundestrainer Nagelsmann gibt heute Mittag seinen Kader für die Fußball-WM bekannt. Mit Spannung wird vor allem die Torwartfrage erwartet. Medienberichten zufolge könnte Rekordtorwart Manuel Neuer sein Comeback im Nationalteam feiern. Möglich ist außerdem, dass erstmals 4 Torhüter im deutschen WM-Kader stehen. Das Auftaktspiel der deutschen Mannschaft ist in 24 Tagen gegen Curaçao.
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2: In den kommenden Stunden vor allem im Südosten noch etwas Regen, sonst weitgehend abklingende bzw. ostwärts abziehende Schauer und auflockernd. Gebietsweise Nebel. Abkühlung auf 11 bis 5 Grad. Am Donnerstag in der Nordosthälfte sowie im Südosten wechselnd bewölkt und örtlich Schauer. Ansonsten wolkig, im Südwesten auch länger sonnig und trocken. Höchstwerte 19 bis 24, im Südwesten bis 26 Grad.
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0: Es wird 1 Uhr.
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2: Ich bin Selke Rech. Das wird der Tag. Die EU-Kommission stellt heute in Brüssel ihre neue Konjunkturprognose vor. Dabei geht es auch um die wirtschaftlichen Folgen des Iran-Kriegs für Europa. Experten erwarten schlechtere Aussichten, weil seit Beginn des Konflikts die Preise für Öl und Gas deutlich gestiegen sind. Die Bundesregierung rechnet für Deutschland in diesem Jahr nur noch mit einem kleinen Wachstum von 0,5%. Auch andere Wirtschaftsforscher haben ihre Prognosen zuletzt gesenkt. Der Bundestag stimmt heute über mehrere wichtige Vorhaben ab. Geplant ist unter anderem eine Senkung der Ticketsteuer im Flugverkehr, um Airlines zu entlasten. Außerdem soll der Weg für mehrere große Bahnprojekte freigemacht werden, etwa für neue Strecken in Sachsen, Bayern und Schleswig-Holstein. Abgestimmt wird auch über ein digitales Führungszeugnis, das künftig online als PDF abrufbar sein soll. Der Internationale Gerichtshof in Den Haag legt heute ein Gutachten zum Streikrecht vor. Dabei geht es um die Frage, ob Streiks international besonders geschützt werden müssen. Gewerkschaften hoffen auf eine Stärkung der Arbeitnehmerrechte. Arbeitgeber sehen das Streikrecht dagegen nicht als uneingeschränkt an. Das Gutachten gilt als richtungsweisend für viele Länder weltweit. Der Bundesgerichtshof entscheidet heute über die Klage einer blinden Frau gegen eine Reha-Klinik. Die heute 72-Jährige war nach einer Knie-OP nicht aufgenommen worden und sieht darin eine Diskriminierung wegen ihrer Sehbehinderung. Sie fordert eine Entschädigung. Das Urteil könnte grundsätzliche Folgen für den Umgang mit Diskriminierung im Gesundheitswesen haben. Bundestrainer Nagelsmann gibt heute Mittag seinen Kader für die Fußball-WM bekannt. Mit Spannung wird vor allem die Torwartfrage erwartet. Medienberichten zufolge könnte Rekordtorwart Manuel Neuer sein Comeback im Nationalteam feiern. Möglich ist außerdem, dass erstmals 4 Torhüter im deutschen WM-Kader stehen. Das Auftaktspiel der deutschen Mannschaft ist in 24 Tagen gegen Curaçao.
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2: In den kommenden Stunden vor allem im Südosten noch etwas Regen, sonst weitgehend abklingende bzw. ostwärts abziehende Schauer und auflockernd, gebietsweise Nebel. Abkühlung auf 11 bis 5 Grad. Am Donnerstag in der Nordosthälfte sowie im Südosten wechselnd bewölkt und örtlich Schauer. Ansonsten wolkig, im Südwesten auch länger sonnig und trocken. Höchstwerte 19 bis 24, im Südwesten bis 26 Grad.
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0: Es wird 2 Uhr.
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2: Ich bin Selke Rech. Das wird der Tag. Die EU-Kommission stellt heute in Brüssel ihre neue Konjunkturprognose vor. Dabei geht es auch um die wirtschaftlichen Folgen des Iran-Kriegs für Europa. Experten erwarten schlechtere Aussichten, weil seit Beginn des Konflikts die Preise für Öl und Gas deutlich gestiegen sind. Die Bundesregierung rechnet für Deutschland in diesem Jahr nur noch mit einem kleinen Wachstum von 0,5%.